Dann war's der Winnie mal, ja? Okay.

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0: Meine liebe Damen und Herren, willkommen, hier ist Radio Afrika International, Afrika TV. Wir sind hier in Wien, der Hauptstadt von Österreich. Aber wie man sieht, so eine Sendung zu machen, mit so eine wunderschöne Garnitur von wichtigen Menschen, macht Freude. Deswegen, meine liebe Damen und Herren, bevor ich hin und her gehe, dann will ich, dass wir wissen, wer mit mir heute im Studio sind. Und zwar fange ich mit dir, meine liebe Christina. Ich kenne dich, wir kennen uns seit Jahren. Aber sage mir, unser Publikum, die uns jetzt gerade gucken, wollen wissen, wer du genau bist.
1: Ja, ich bin die Christine, hier in Österreich heiße ich Christine. Und ich habe auch einen anderen Namen in Ghana, und da bin ich die Nana Abena Odoso.
0: Die zweite.
1: Die zweite.
0: Also, die zweite.
1: Die zweite, ja.
0: Aber das ist schon wie ein König, oder?
1: Ja, ich bin auch eine Königin.
0: Ja. Meine lieben Damen und Herren, wir haben nicht gewusst, dass ich hier im Studio, wir haben eine Afro-Österreicherin, Königin in Ghana. Und deswegen ist es spannend, weil auf der anderen Seite, ich bin mit Helmut. Hallo, Helmut.
2: Hallo. Hallo, Alexis.
0: Helmut. Wer bist du hier?
2: Ich bin der Helmut und ich bin Filmemacher, und in diesem Zusammenhang habe ich auch die Christine vor vielen, vielen Jahren, sind also jetzt mittlerweile 14 Jahre, kennengelernt, weil wir gemeinsam mittlerweile schon 2 Filme produziert haben.
0: Und der Film, der uns heute beschäftigt, heißt?
2: Der heißt Obroni.
0: Obroni, was heißt Obroni?
2: Obroni ist das Wort in Twi, das ist für Weißer, und Twi ist der lokale Dialekt der Menschen in der Region, wo wir diesen Film gedreht haben, nämlich in Ghana, in der Eastern Region, bei der Volksgruppe der Akwapim.
0: Obroni ist ein Twi. Eine von vielen afrikanischen Sprachen.
1: Ja.
0: Sprichst du Twi?
1: Ja, ich habe jetzt in der ganzen Zeit ein paar ganz wichtige Worte kennengelernt. Das heißt einmal Akwaba. Akwaba heißt willkommen, ist einfach ein Gruß. Ja, und dann sind wir schon bald aus. Ah, Medase, na, ganz wichtig. Also Medase, das heißt Dankeschön, das braucht man auch sehr oft.
0: Meine liebe Damen und Herren, wir haben auf einer Seite eine Königin, andere Seite eine Filmproduzentin, und wir hier in Radio Afrika, wir sind nur da, um diesen Film zu entdecken. Aber bevor wir den Film entdecken, wollen wir zuerst wissen, wie ist diese Idee entstanden und wie eine Österreicherin, eine Königin sein, überhaupt, ob es machbar ist.

0: Also Christina, erzähl uns, wie war der Genese von deinem Reise nach Afrika? Übrigens, wir kennen uns seit Jahren im Festival. Ja? Ja. Ich wollte die ganze Zeit dich im Studio haben.
1: Ja.
0: Ich wollte nur genau wirklich wissen, was ist passiert, wie bist du schon Afrikanerin geworden?
1: Naja, das war ganz einfach. Ich habe also in meinen flotten 50er Jahren, also wie ich 50 war, habe ich Ethnologie studiert. Und mit der Uni bin ich dann 98, ist ja schon Ewigkeit jetzt her, 27 Jahre, nach Ghana gefahren und habe einmal das Land angeschaut. Und da war ich ganz fasziniert. Und bei meinen Recherchen, weil ich wollte ja über Heiler eigentlich schreiben, und dann bin ich alleine dorthin gefahren und da hat man mich dann zu einer Königin installiert.
0: So einfach?
1: Nicht ganz einfach, es war ein bisschen eine Vermittlung von Ghanaern, die in Graz gelebt haben. Und die haben mir das auch erleichtert, Zugang zu dem Königshof zu kriegen. Und ja, und dann haben die Ältestenrat, weil so einfach geht das gar nicht, haben sie halt beschlossen, sie hätten gerne mich als eine Green Mother for Development.
0: Ich komme zurück auf diese Phase, aber Helmut, wenn man sagt, ein König, wir kennen nur Kaiser, oder? wie klingt in deinen Gedanken?
2: Also zunächst einmal, als ich das erste Mal davon gehört habe, konnte ich damit überhaupt nichts anfangen, nicht? Weil ich weiß, dass Ghana ist eine Republik und ein gemeinsamer Freund, der uns ja auch in Kontakt gebracht hat, hat mir gesagt, ja, und da ist die Christine und die ist eine Königin in Afrika. Und ich mir dachte, eine Königin in Afrika, in einer Republik, wie soll das funktionieren? Also ich mir dachte, das ist Show vielleicht oder ich konnte damit wirklich nichts anfangen und erst dann im Zuge meiner Aufenthalte dort und meiner Dreharbeiten dort habe ich dann realisiert, dass das eine sehr, sehr alte Tradition ist, dass das traditionelle Verhältnis der Ghana zu ihren Chiefs ist und dass die Könige auch in einer Republik eine sehr, sehr wichtige Funktion dort haben im Rahmen ihrer Gesellschaft, nämlich dort vor Ort die immer schon hatten und die auch heute immer noch haben.
3: Mein Name ist Osahene Boafo Ansa der Dritte. Ich bin der Akropon Krontihene.
4: Being a chief or being we see a chief as a great personality in the community.
3: Für uns ist ein Chief eine bedeutende und führende Persönlichkeit in der Gemeinschaft. In der Vergangenheit, bevor die weißen Europäer hierher kamen, hatten die Chiefs die alleinige Rolle der Regierung.
2: Und für mich ist es heute selbstverständlich, die Christine als eine Königin zu sehen, weil sie wird dort auch so behandelt und ich versuche auch sie so zu behandeln.
0: Wir versuchen die Königin hier so zu behandeln, aber wir haben kein Wasser. Meine lieben Damen und Herren, hätte ich gerne auch andere Kollegen und Kolleginnen aus Ghana auch im Studio hier zu haben, aber das haben wir nicht gemacht, weil heute geht es überhaupt nicht über ihre Königreich, sondern es geht um einen Film, den wir vorher kurz auch ganz ausführlich erfahren werden. Aber bevor ich zu dieser Phase komme, kommt dir nochmal, Frau Königin, Ihre Ehre. Welche ist die Rolle von einer Königin?
1: Es ist so, dass in einem Königreich und auch in einem halt verschiedene Aufgaben, so wie man könnte vielleicht vergleichen wie Minister, ja, es gibt einen Minister für Finanzen und für Soziales und meine Aufgabe war eigentlich gar nicht so wirklich klar
0: definiert. War oder
1: definiert.
0: Ist immer noch?
1: Na, ich bin es ja immer noch, aber es war nicht vorgegeben. Und ich als Ethnologin habe mir gedacht, ich bekomme so viel von den Leuten. Ich bekomme Einblick in die Kultur. Da war ich jetzt die Ethnologin und nicht die Privatperson. Ja, und was kann ich machen? Und dann habe ich schon gesehen, dass man mit wenig Einsatz ziemlich viel machen kann in diesem Land. Ich habe zum Beispiel gesehen, dass so viele Kinder nicht in die Schule gehen. Wenn ich dann gefragt habe, wieso ihr müsstet ja eigentlich in der Schule sein, haben die gesagt, ja, die Eltern können das Schulgeld nicht zahlen und die ganzen Schulmittel und die Schuluniform. Ja, und da habe ich mir gedacht, da könnte ich ein bisschen was zurückgeben. Ja, und das hat sich gut entwickelt.
5: Mein Name ist Oseadu Kwasi Akufo, der Dritte. Als der Oman-Henne, der Akuapim, ist meine Rolle hier. Genauso wie die der anderen Chiefs in Ghana, die Führung der lokalen Gemeinschaft. Damals, in der Vergangenheit, waren wir im Gegensatz zur Regierung alles, sowohl die legislative als auch die exekutive Kraft in Ghana. Erst als die zentrale Regierung kam, kam es auch zu einer Teilung der Macht. Das bedeutete auch, dass wir einige unserer Funktionen als traditionelle Führer verloren haben. Wir haben aber immer noch die traditionelle Rolle der Führung in Bezug auf Regeln und Gesetze der Regierung, so wie unsere Vorfahren es bestimmt hatten.
0: Aber die Übertragung von Königreich, Königtum ist Generation zu Generation. Hast du ein Kind, das irgendwann auch deinen Thron übernehmen wird?
1: Nein. Das ist ja bei dieser Chieftaincy, wie man das also so verenglischt auch sagt, das hat nur mit mir als Person zu tun. Und das bin ich eigentlich mein ganzes Leben lang. Ich müsste schon ganz, ganz schlimme Dinge machen, dass man mich auch destuelt, nennt man das, also von diesem Amt enthebt. Aber das habe ich nicht vor. Und so werde ich das immer sein.
0: Aber ich habe gut gehört, Sie sind eine, jetzt als Königin, natürlich muss Sie sehen. Aber Sie sind nicht eine Königin von einem Dorf, sondern eine Königin für Entwicklung. Habe ich gut gehört. Also, was erwartet die Leute von dir?
1: Schon ein bisschen auch Mithilfe. Ja, ich denke, im Hintergrund war schon auch die Hoffnung, ich könnte ein bisschen bei der Entwicklung helfen. Eben in meinem Fall war mir eben die Bildung so wichtig, weil ich halt glaube, mit der Bildung können sich die Leute selber weiterentwickeln. Sie brauchen nicht nach Europa oder Amerika, sie können ihr Leben im eigenen Land gut leben.

Ich habe wirklich viele Kinder angesprochen, die dann oft ihr kleines Geschwisterl am Rücken gehabt haben. Und ich gesagt, warum, eigentlich müsstet ihr in der Schule sein, weil es gibt ja Schulpflicht in Ghana. Und da haben die gesagt, na, die Eltern können das nicht leisten.

0: Wir werden einmal, wenn Sie das gestalten, hier kennengehen, dass wir irgendwann über das Thema besprechen, über die Königin-Situation überhaupt, weil wir hier im Radio Afrika überhaupt wollten wir sogar ein Thema, meine liebe Damen und Herren, über Besonderheit Afrikas, gerade die Könige, wie der Helmut gesagt hat, neben den normalen Strukturen gehört noch gut verstanden, welche Rolle spielen die Könige noch in der aktuellen afrikanischen demokratischen Strukturen. Kommen wir irgendwann zurück mit dem Thema. Aber heute, wir reden über einen Film. Und gerade diesen Film hast du, Helmut, gedreht. Sag mal, wie es entstanden ist.
1: Naja, also das ist eine etwas längere Geschichte. Die hat begonnen 2012, als ich das erste Mal mit Christine und ihrem Verein in Verbindung gekommen bin. Und da war die Idee, einen Film zu machen über die Menschen in Ghana unten. Und der Purpose, also der Grund oder das Ziel des Filmes war, Sponsoren zu gewinnen, dass man halt im Rahmen von Roadshows die afrikanische Kultur und aber auch die Herausforderungen, die Probleme, die es dort gibt, den Menschen näher bringt. Das war das Erste, das war 2013, habe ich den ersten Film dort unten gedreht, der hat sich Voices for Ghana genannt.
2: My name is Opara Isaac Sichama.
3: Okay, Maxwell, that's my name.
4: My name is Annie Falke.
5: My name is Erica Uyai.
6: My name is Mr. Eric Aye.
7: My name is Ophelia Nsa Onyinwa. I'm 12 years old.
8: My name is Esther Abuatindangwa. And I'm a teacher of Anglican Busy School in Ekokun.
9: My name is Tay Steven Jifa.
10: I'm Maxwell Lopez.
11: Eric Dongo.
12: Anita Victoria Ayuku.
13: Edu Nkansa Leonard.
1: Und das hat mich so fasziniert, dass ich auch die Tätigkeit von Christine da unten, dass ich dann eigentlich jedes Jahr mit unten war. Also ich war bei jeder Arbeitsreise des Vereins oder bei jedem Besuch, den Christine unten gemacht hat, war ich mit der Kamera mit dabei.
14: Seit meinem ersten Besuch hier begleite ich Christine und ihren Verein Help for Ghana auf ihren jährlichen Arbeitsreisen. Wir sind in der Eastern Region, im Farm- und Buschland. Hier tauche ich ein in eine für mich fremde Welt. Hier ist nicht so, wie ich es gewohnt bin. Hier, in diesem ursprünglichen Teil Afrikas, gibt es keine Touristen. Nur selten verirren sich Weiße hierher.
15: Prost.
16: Prost.
15: How you say in your language?
16: I can do. Cheers.
15: Cheers.
17: Cheers.
15: Only cheers?
16: Yeah.
15: Cheers.
16: Yeah.
15: Cheers to everybody.
16: You didn't pour some for the girls.
1: Und über diesen

0: Ich habe dann einen Vortrag daraus einmal gestaltet. Der hat sich auch schon Obroni genannt. Da komme ich dann noch dazu, warum Obroni. Jetzt vor 3 oder 4 Jahren habe ich mir gedacht, also ich habe so viel Material, da will ich und muss ich jetzt einen Film daraus machen. Und
1: hier, tief im Farm- und Buschland Ghanas, scheint die Zeit stehen geblieben zu sein. Die Menschen sind großteils sich selbst und ihren Traditionen überlassen. Die verstreut liegenden Lehmhüttensiedlungen sind nur schwer, viele überhaupt nur zu Fuß oder mit den einspurigen Buschtaxis erreichbar.
2: Oh, das ist aber richtige Bergsteiger.

0: wäre nicht hier im Studio ist oder wer dieses Glück wie ich gehabt hat, den Film anzuschauen, lassen wir uns spazieren, ne? Und erlernen wir mehr über den Film. Deswegen komme ich dir zurück zu dir, Helmut, mit der Frage, erzähl uns vom Titel her, lass uns den Film entdecken.
1: Ja, also der Titel Obroni, ein Titel soll ja neugierig machen in einem Film und jeder fragt sich, Obroni, was heißt das Obroni? Und Obroni ist, wie ich schon sagte, ist der Begriff für Weißer in der lokalen Sprache. Und dort, wo wir sind, wo wir gedreht haben, dort kommen nur sehr wenig Weiße hin. Und die Kinder, die dort sind, die waren jedes Mal, wenn sie einen von uns gesehen haben oder mich gesehen haben, dann haben die immer geschrien, Obroni, ah, Obroni, Obroni, Obroni.
2: Obroni, das Wort für Weißer in der lokalen Landessprache Tui. Obroni. Der aufgeregte Ruf der Kinder, wenn sie mich sehen und der mich hier ständig begleitet.
1: Und das hat mich begleitet die ganzen Jahre und ist auch heute noch so, wenn ich runterfahre, immer wieder dieser Ruf der Kinder. Also so ist es zu dem Titel gekommen. Und natürlich, jetzt habe ich so viel Material, jetzt war die Überlegung, ja, wie baue ich diesen Film auf? Was mache ich eigentlich in dem Film? Was will ich in dem Film erzählen? Und da habe ich mir gedacht, der Film sollte eigentlich mehrere Ebenen haben. Er sollte...
0: Ebene Nummer eins.
1: Die Ebene Nummer eins, und das ist die wichtigste Ebene, er sollte ein persönliches Porträt von der Christine Reffey alias Nana Abena Odosso sein. Also die Geschichte, ein Film muss ja eine Geschichte erzählen, die Geschichte von der Christine, ihr Werdegang von ihrem ersten Besuch in Ghana bis eben heute oder als Queen Mother for Development.
0: Sehen wir die Christina in Österreich und in Ghana?
1: Wir sehen sie sowohl in Österreich als auch in Ghana. Wir sehen sie hauptsächlich in Ghana, aber weil sich dort diese Geschichte abgespielt hat.
3: Also das Ganze hat begonnen 1998. Naja, das war ein reiner Zufall, weil ich als Seniorenstudentin nach Ghana gekommen bin mit der Uni. Ich habe zuerst da geforscht.
1: Das war die eine Ebene.
0: Ebene Nummer zwei.
1: Ebene Nummer zwei war, ja, das, was mich am Anfang verwirrt hat, auch dem Publikum, dem Zuschauer des Filmes zu zeigen, nämlich, was hat es denn damit mit den Königreichen oder mit dem Königtum oder mit dem Chieftaincy, was hat es damit auf sich, wie funktioniert das dort unten? Das heißt, die zweite Ebene ist eigentlich ein bisschen eine rationale Ebene, die dokumentiert, wer sind die Könige, was für Aufgaben haben sie, was sind das aber auch für Menschen, was haben die für Herausforderungen, was haben die für Wünsche, wo sehen sich die selbst und welche Rolle spielen sie dort in der Gesellschaft? Das war die zweite Ebene.
2: Doch wie ist das? Könige in einer Republik?

0: Ebene Nummer 3.
1: Und die Ebene Nummer 3 ist einfach ein Einblick zu geben in das Leben der Menschen in den Farmgebieten, wo es keine Infrastruktur gibt, also in ihrem täglichen Leben. Also einfach Bilder zu zeigen, Impressionen, die das Ganze bildhaft machen, zu zeigen, wie leben die Menschen dort, wie kochen die, wie arbeiten sie, wie gehen sie einkaufen, wie fahren sie, wie kommen die von A nach B und so weiter.
0: Also warum?
1: Weil es so unterschiedlich ist zu unserer Welt und weil die wenigsten Menschen hier auch nur die geringste Ahnung haben, wie es wirklich ist. Denn wenn man heute jemanden sagt, du warst in, ja, ich war schon so oft in Afrika, aber wo waren die? Die waren auf einer Safari-Lodge, die haben Großwildjagd-Foto oder vielleicht auch mit einem Gewehr betrieben, weiß nicht. Aber wenn man für den normalen Österreicher, Menschen oder Mitteleuropäer verbindet sich Afrika immer nur mit den Löwen, Nashörnern, Elefanten, Giraffen, aber nie mit den Menschen. Und das wollte ich. Ich wollte den Menschen hier zeigen, Afrika besteht nicht aus Safari-Parks und Lodges, da wo man im Luxus lebt und mit dem Jeep herumgeführt wird und den Löwen bei der Jagd zuschauen kann, sondern Afrika besteht aus Menschen, die dort leben, die ein tägliches Leben haben, in Umständen, die wir uns überhaupt gar nicht vorstellen können und die trotzdem glücklich und zufrieden scheinen.
2: Hier bin ich wieder. In Afrika, in Ghana. Was mich hier so fasziniert, es sind die Menschen und ihre reiche, traditionelle Kultur in einer Welt, die zu unserer nicht unterschiedlicher sein kann. Es sind die Eindrücke von Landschaften und Erlebnissen in einem Gebiet, in dem das vielgerühmte Flair Afrikas noch in seiner ursprünglichsten Form existiert. Es ist die Herzlichkeit, die Gastfreundschaft und Offenheit, die ich hier immer wieder erlebe. Es sind die Menschen.
3: Es gibt ja die berühmte Aussage eines Afrika-Virus. Nur ich kann sagen, dass Afrika und so ein Projekt macht schon etwas mit einem. Und wenn ich jetzt sagen sollte, was macht es jetzt eigentlich wirklich? Es ist, man verändert sich.
0: Nächste Ebene? Oder
1: das sind die drei Hauptebenen. Das sind die drei Ebenen des Filmes, die ich miteinander verbunden habe.
0: Ich habe den Film auch angeschaut.
1: Ja.
0: Und selber du auch bist drin.
1: Ja, ich bin der Erzähler. Ich mache Dokumentationen und mein Ziel ist es, ich möchte kein Voice-Over haben. Also ich möchte keinen Kommentator haben, der von außen hineinspricht und erzählt. Also ich erzähle eigentlich aus meiner Perspektive heraus, wie es mir dort gegangen ist, warum ich dort bin. Denn ich frage mich am Anfang, ja, da bin ich jetzt, da, warum? Warum bin ich jetzt schon das 10. Mal da?
2: Hier bin ich wieder, in Afrika, in Ghana. Bereits das 10. Mal. Was treibt mich immer wieder hierher? Was fasziniert mich hier so?
1: Und ich komme dann auch zum Schluss zu der Conclusio. Ich sage dann auch, ich bin da, weil mich die Menschen dort so faszinieren, weil mich das Leben dort so fasziniert.
0: Frau Königin, haben Sie den Film angeschaut?
3: Ja, natürlich.
0: nachdem Sie den Film angeschaut haben, ja, was sagen Sie dazu? Zufrieden, nicht zufrieden, happy? Was ist Ihr Kommentar?
3: Also mir hat einmal sehr gut gefallen der persönliche Einsatz von Helmut. Alleine die Anfangs- oder auch die Endsequenzen. Wie er ganz persönlich, also das habe ich ihm noch gar nicht gesagt, also das sage ich jetzt einmal, wie er das so eingebracht hat. Das hat mir sehr gut gefallen.
2: 2013 habe ich Christine und ihren Verein Help for Ghana kennengelernt. So hat es für mich begonnen.
3: Dann denke ich auch, dass es sehr gut eingefangen hat, die verschiedenen Szenen. Ich bin ja jetzt, also genau 27, also der Anlass war ja auch 25 Jahre, das Jubiläum 25 Jahre, mich, also ich als Queen Mother for Development. Das war einmal so der Aufhänger. Mittlerweile sind sie ja jetzt schon wieder 2 Jahre weiter. Ja, und wie es halt immer so ist, es gibt ein paar so Sequenzen, wo ich mir nicht gefalle, ja? Wenn er so ganz Totalaufnahmen gemacht hat. Ich habe zum Helmut gesagt, sag einmal, Helmut, kannst du mich da nicht ein bisschen schöner machen oder so? Dann hat er gesagt, nein, das kann er nicht, weil das wäre nicht authentisch. Und wenn man weiß, dass es in Ghana sehr heiß ist und das sieht man auch, ja, das sieht man, dass man, oder wenn ich erinnere mich, dass er mich sehr oft auch beim Gehen gefilmt hat und da erinnere ich mich, dass das genau ein Monat vor meiner Knieoperation war, ja. Also ich habe mich auch selber ein bisschen anders kennengelernt durch diesen Film, wie ich dort agiere. Aber er gefällt mir sehr gut.
0: Gut, jetzt, wie erlebst du deinen Königstum? In Ghana, in Wien, in Österreich, wie fühlst du dich jetzt mit dieser Funktion hier?
3: Also in Österreich natürlich nicht. Da spielt
0: also in Österreich diese, keine Menschen, was sie Königin sind?
3: Nein, die wissen schon, weil wir ja...
0: Sie bringen Verein, keine Eier, keine gar nichts.
3: Nein, also wir leben da jetzt nicht davon. Aber wir haben ja einen Verein gegründet. Also hier kennt man mich als Obfrau des Vereins Help for Ghana. Das ist einmal eine ganz wichtige Entwicklung gewesen, dass das sehr transparent ist. Und diese ganze Geschichte wäre ja auch nicht möglich, wenn wir nicht so gute Mitarbeiter auch hätten. Und ich fliege zum Beispiel heuer jetzt im September zum 41. Mal in diesen vergangenen 27 Jahren nach Ghana. Und ich bin einfach auch dort präsent. Nicht immer sehr lange, aber doch.

0: Wenn Sie ankommen, kommen Leute zum Tanzen, oder?
1: Das war früher
0: Und
1: so.
0: aufs Knie und so.
1: Nein, das kommt jetzt nicht mehr, aber man kennt mich überall in den Dörfern.
0: Okay.
1: Also das spricht sich dann herum und da muss ich schon sagen, da spielt auch die Gastfreundschaft eine große Rolle. Wenn wir die Schulen besuchen, dann bekommen wir immer auch Gastgeschenke. Und sei es Kochbananen oder Pineapple, also das ist auch das Schöne
0: Wir
1: dort, ja.
0: kommen dazu, was die Königin isst dort. Also den Film hat man schon in Ghana angeschaut?
1: Nein,
0: Das ist noch
1: das ist ja
0: nicht.
1: ganz neu jetzt erst fertig geworden.
0: Haben wir vor, dass auch in Ghana gezeigt wird? Ja. Also zunächst einmal sind meine Interviewpartner, das ist ja der Gronti Hene von Akrobong und der Oman Hene, der Aquapin, die kommen ja in dem Film, sind ja Interviewpartner von mir und die sind natürlich sehr neugierig, die haben schon angeklopft und sagen sie, wir wollen diesen Film sehen. Dazu muss ich ihn aber internationalisieren, denn der Film, die Interviews sind in Englisch, aber die sind dann in Deutsch synchronisiert, weil er ja im deutschsprachigen Raum jetzt hier in Österreich spielt. Und um ihn da unten zeigen zu können, muss ich ihn auch noch einmal so überarbeiten, dass er in Englisch ist. Und wer hat ja geholfen? Ich gehe davon aus, einen Film zu drehen, ist kein Spaziergang. Ja? Ich habe mir einmal getraut, so was zu machen. Und ich gehe davon aus, dass es muss man Hilfe braucht.
2: Ja, also zunächst einmal, ich bin ein Filmemacher, der als One-Man-Show hauptsächlich agiert. Also ich mache von der Konzepterstellung über.
0: Seine Passion, oder? Ist ein Hobby oder eine Faszination?
2: Eine Faszination, ja, also eine Leidenschaft.
0: Eine
2: Für
0: Leidenschaft,
2: mich ist das
0: das
2: eine
0: Wort, ja.
2: Leidenschaft. Also von der Konzepterstellung, von der Entwicklung der Dramaturgie, Drehbuch machen. Bis hin zum Dreh. Ich mache auch Licht, ich mache auch den Ton und ich mache auch die ganze Nachbearbeitung. Aber ich mache das nicht immer alleine. Also ich habe zum Beispiel in Ghana einen Assistenten mitgehabt, ein sehr guter Freund von uns beiden, das ist der Dieter Gansterer. Der hat mir unten mit dem Licht und mit der Tonaufnahme geholfen. Also der hat das Mikrofon geangelt und der hat das Licht gehalten. Denn das geht dann alleine nicht mehr. Aber ansonsten bin also ich arbeite mit einem kleinen Netzwerk an Experten oder Expertisen zusammen. Und wenn ich wo was brauche, dann sage ich, du, ich habe da jetzt ein Projekt, hilf mir mit dabei. Aber im Grunde genommen bin ich eine One-Man-Show. No.
0: Gut, der Film steht. Was wollen wir damit erreichen?
2: Also, was wollen wir damit erreichen? Erstens einmal wollen wir erreichen, dass ihn möglichst viele Menschen sehen, um möglichst vielen Menschen die Gelegenheit zu geben, das kennenzulernen, wie es ist. Das Ziel aber auch ist, die Menschen Sponsoren zu finden für den Verein, damit wir das, oder ich spreche jetzt von wir, weil ich bin ja auch Mitglied geworden in diesem Verein, damit wir diese Arbeit, die wir dort unten machen, das ist hauptsächlich im Bildungsbereich, auch weiter fortführen können, denn das kostet Geld. Wir arbeiten alle ehrenamtlich, aber das Ziel des Filmes ist, wir machen Roadshow. Das heißt, wir gehen mit dem Film jetzt von einer Lokalität zur nächsten. Also wir waren in Wiener Neustadt, da hatte er Premiere, da waren 120 Leute, dann waren wir in Eisenstadt vor 50 oder 60 Leuten, dann waren wir in Dreiskirchen, dann waren wir
1: Wien.
2: in Wien, waren wir schon in einer Location. Jetzt geht es dann nach Neunkirchen im September. Im Oktober, November nach Tirol. Wir haben vor, auch Kärnten zu machen. Und der Film geht auch auf Festivals. Also das ist ein Film, der auf Festivals gezeigt wird. Der war also beim Verband der österreichischen Filmautoren, das ist der Dachverband für die Independent-Filme, hat er eine Silbermedaille gemacht. Ja, also das ist eigentlich das ist das, was der Film, was dann passieren
0: Der
2: wird.
0: Film wird auch auf uns in unserem Programm auf Okto gezeigt, in der vollen Länge. Deswegen, meine liebe Damen und Herren, wir sind fast am Ende unserer Sendung und ich gebe die Möglichkeit an meine Gäste, sich
3: auszudrücken, ihr Herz selber ausdrucken lassen und sagen an unsere Zuschauer, Zuschauerinnen, unsere Zuhörer, Zuhörerinnen, was sie am Herzen haben und besonders, was sie von euch, Zuschauer, Zuschauerinnen, warten. Liebe Christina, schauen Sie in diese Kamera, in dieser Kamera rein und dann das Wort ist yours.
1: Ja, ich möchte bitten und ersuchen, sich den Film wirklich mit vollem Herzen anzuschauen, vielleicht auch mitzugehen, sich vorzustellen, wie die Kinder in erster Linie dort leben. Und ich möchte Sie bitten, dass Sie auch Empathe werden. Im Moment ist es so, dass wir 6 ländliche Dörfer haben, wo wir alle Kinder finanzieren, alle. Und ja, und alle sind viel. Und da brauchen wir noch Paten.
3: Vielen Dank. So, Helmut?
2: Ja, ich möchte mich dem eigentlich anschließen. Ich möchte, mein Wunsch ist es, dass der Film hilft, das internationale Verständnis zwischen unserer Kultur und der afrikanischen, also Afrika ist ja groß, aber der Kultur in dieser Region zu verstehen, eine Partnerschaft zu entwickeln, also nicht von oben herab zu sagen, okay, ich spende, mache jetzt Entwicklungshilfe, sondern...
4: Ich möchte sagen, es geht nicht darum, dass wir euch um Hilfe bitten. Ich möchte gerne eine Plattform für eine gemeinsame Kooperation bilden und ich glaube, mit unserer Partnerschaft können wir uns gegenseitig helfen. Dieses Ziel möchte ich erreichen. Breiten wir unsere Arme aus, damit die Menschen uns und unsere gemeinsamen Ziele kennen.
5: With her achievement, she has been able to bring not about 100 of.
6: Sie hat erreicht, dass Hunderte von Menschen Partner für unsere Gemeinschaft wurden, für die Gemeinschaft der Kronti Division.
5: Which is the Kronti Division.
2: Mein Wunsch ist es, dass wir oder alle die, die diesen Film sehen oder sich dafür interessieren, auf Augenhöhe sich mit der Kultur und mit diesen Menschen unten auseinandersetzen, denn das ist das, was mich so wirklich fasziniert, das sind die Menschen da unten in ihren täglichen Facetten und das habe ich versucht rüberzubringen und das ist mein Wunsch, dass es mir gelungen ist.
7: I am the police.

0: Ich schließe mich an, meine liebe Damen und Herren, Radio Afrika haben wir auch hier im Haus eine neue Orientierung. Denken wir größer. Wir wollen langsam die nachhaltige Beziehungen durch Partnerschaft, weniger mit AIDS-Syndrom, aber mit Partnerschaft. Und dadurch wollen wir auch euch alles Gute mit dem Film wünschen. Und bitte, wenn es Ergebnis gibt, dann kommt zurück und lasst uns wissen, damit das Publikum auch weiß, wie es gegangen ist. Dann sagen wir Ciao, Baba.
1: Bis zum nächsten Mal. Ja? Bis zum nächsten Mal, Medase.

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Hallo und herzlich willkommen bei der Sendung namens Dead City Radio hier bei Radio Orange. Am Mikrofon begrüßt recht herzlich René Fuchs. Das Thema der heutigen Ausgabe lautet legendäre Sampler, A Small Circle of Friends. 1996 erschienen, handelt es sich hierbei um ein Tribute-Album an die Band Germs. Wie kommt nun eine verhältnismäßig unter Anführungszeichen kleine Punkband, die gerade einmal 3 bis 4 Jahre existiert hat und die lediglich ein Album herausgebracht hat, zu solch einer Ehre? Immerhin finden sich auf dieser Compilation einige der namhaftesten Künstlerinnen und Künstler der Alternative-Rock-Szene der 90er. Nun, die Germs waren keine wirklich besonders gute Band, technisch gesehen. Die ersten Auftritte waren geradezu dilettantisch, doch eilte der Band ein besonderer Ruf voraus. Die Shows waren wild, exzessiv und es kam oft zu Ausschreitungen. Und die Erscheinung von Sänger Darby Crash mit seiner ungestümen Art, seinem Hang zur Selbstzerstörung, inklusive Publikumsbeschimpfungen und Prügeleien, trug natürlich das ihrige dazu bei. Zum Einstieg haben wir gehört NoFX mit Forming und wir machen gleich weiter mit Free Kitten und dem Song Sex Boy. Hier haben wir unter anderem dabei Sonic Youth-Bassistin und Sängerin Kim Gordon und Mark Eyebold, den Bassisten von Pavement.

Wir haben gehört die Melvins mit Lexicon Devil, ebenfalls auf dem Sampler A Small Circle of Friends, A Germs Tribute drauf. Diese CD-Compilation, um die es heute geht, bei Dead City Radio hier bei Radio Orange. Es hat sehr, sehr viele Besetzungswechsel gegeben bei den Germs. Die wichtigste Besetzung war wohl jene mit Darby Crash als Sänger natürlich, Lorna Doom am Bass, Don Balls am Schlagzeug und Gitarrist Pat Smear. Der ist bekannt. Spätestens ist er wirklich bekannt geworden, als er dann bei Nirvana eingestiegen ist und danach bis heute Mitglied der Foo Fighters ist. Pat Smear werden wir auch beim nächsten Beitrag hören. Eine Band namens The Holes. Auf diesem Sampler gibt es einige Projekte, die nur für diesen Sampler entstanden sind, so wie zum Beispiel vorhin Free Kitten oder wie jetzt zum Beispiel The Holes. Da ist nämlich Pat Smear dazugestoßen zur Band Hole und gemeinsam performen sie Circle One.

No God von D-Generation. Im Jahr 2005 kam ein Film ins Kino namens What We Do Is Secret mit Shane West in der Rolle des Darby Crash. Ein Film über die Band Germs. Die Performance von Shane West als Darby Crash war so überzeugend, dass Gitarrist Pat Smear eine Reunion gestartet hat und Shane West als Sänger engagiert hat und die Germs dann tatsächlich einige Konzerte inklusive einer Beteiligung an der Warped Tour absolviert haben. Wir hören jetzt What We Do Is Secret von Mike Watt und Jay Mathis. Mike Watt, dem Alternative Rock Tausendsasser, und Jay Mathis von Dinosaur Jr.

Es liefen jetzt hintereinander Ruined Eye mit Land of Treason und jetzt zu eben The Poses mit Richie Daggers Crime, die den Song von den Germs hier schon in einer fast Honky-Tonk-Version performt haben. Im Gegensatz zu anderen Bands, die sich teilweise nah am Original orientieren oder mitunter sogar noch wilder und heftiger zu Werke gehen, gibt's andere Bands, so wie eben The Poses, die hier fast ein eigenes Ding draus machen. Das Thema heute bei Dead City Radio, legendäre Sampler. Heute wird reingehört in A Small Circle of Friends, a Germs Tribute. Und als nächstes sind dran O-Matic mit Strange Notes.

0: Wir haben soeben gehört That Dog mit We Must Bleed und davor White Flag mit Manimal. White Flag ist ja eine, kann man fast sagen, Satire-Punk-Band, die den Punkrock mitsamt seinem Lifestyle und seinen Musikerinnen und Musikern immer wieder aufs Korn nimmt. Hier finden sich Mitglieder von Circle Jerks, Bad Religion, Red Cross, The Poses oder The Muffs, die immer wieder mal mitmusiziert haben mit der Stammbesetzung der Band. Wir machen weiter mit Flea, dem legendären Bassisten der Red Hot Chili Peppers, der sich den Germs-Song Media Blitz vorgenommen hat.
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Es liefen hintereinander Sater mit The Other Newest One und jetzt The Rans mit Let's Pretend. Das ist die Sendung Dead City Radio hier bei Radio Rausch mit René Fuchs am Mikrofon. Das Thema heute legendäre Sampler, A Small Circle of Friends. Eine CD-Compilation aus dem Jahr 1996, wo Alternative Rockstars der 90er Songs der legendären Punkband Germs covern. So wie als nächstes zum Beispiel Matthew Sweet, der, wie man es von ihm kennt, alle Instrumente alleine einspielt. Wir hören Dragon Lady.

Gumball mit Caught in My Eye und jetzt soeben die Meat Puppets mit Not Alright. Wenn man die Meat Puppets jetzt vielleicht nicht so gut kennt, muss man dazu sagen, das ist ein Song, der gar nicht einmal so untypisch für die Meat Puppets gewesen ist. Zurück zur Geschichte der Germs. Am 7. Dezember 1980 starb Darby Crash. Sein Tod wird heute als geplanter Suizid durch eine Überdosis Heroin betrachtet, den Crash gemeinsam mit seiner engen Freundin Casey Hopkins durchführen wollte. Hopkins jedoch überlebte. Wir haben als nächstes dran die Puzzled Panthers, Now I Hear the Laughter. Hier haben wir auch eine Reihe von bekannten Musikerinnen und Musikern versammelt, die sich rekrutieren aus Bands wie Black Flag, Sonic Youth oder den Beastie Boys.

L7 mit Lion's Share und jetzt soeben Monkey Ranch Shutdown. Ein Projekt, dem Mudhoney-Sänger Mark Arm seine Stimme geliehen hat. Das war's wieder mit der heutigen Ausgabe von Dead City Radio hier bei Radio Orange. Mein Name ist René Fuchs. Das Thema lautete legendäre Sampler, A Small Circle of Friends, A Germs Tribute. Wir haben in die Songs reingehört, die hier auf der CD angeführt sind. Monkey Ranch steht hier offiziell als letzter Titel drauf. Es gibt aber tatsächlich noch zwei Hidden Tracks drauf, die ich natürlich jetzt auch bringen muss. Und zwar sind das jetzt zum Abschluss Hovercraft mit Shutdown Reprise und danach True Blood mit Mohawk Redemption. Danke fürs Zuhören und fürs dabei gewesen sein. Bis zum nächsten Mal. Auf Wiederhören.

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0: Herzlich willkommen zum Podcast Check-in Arbeitswelt vom Verein 280 und den Kooperationspartnern Startstipendium, Backbone und Jobmania.
1: Willkommen hier bei Jobmania. Wir sind hier an einem Ort, wo Jugendliche ausbildungsfit gemacht werden.
2: Sie hören einen Beitrag aus dem Projekt Check-in Arbeitswelt. Ein Projekt, das den Dialog zwischen Jugendlichen mit Migrationsgeschichte und Unternehmen stärkt und beide Seiten einander näher bringt. In mehreren Workshops haben Jugendliche ihre eigenen Fragen an Arbeitgeberinnen und Arbeitgeber entwickelt. Fragen, die direkt, ehrlich und neugierig sind und die einen Austausch auf Augenhöhe ermöglichen. Zum Beispiel: Welche Erwartungen haben Sie an Ihre Mitarbeiterinnen und Mitarbeiter? Was war der dümmste Grund, jemanden kündigen zu müssen? Was wollen Sie in Ihrer Pension machen? Und darf man in Ihrem Unternehmen ein Kopftuch tragen? Diese und andere Fragen beantworten Unternehmerinnen und Unternehmer in den entstandenen Radiobeiträgen. So entsteht ein offener Dialog, der zeigt, welche Erwartungen es gibt und was Jugendliche brauchen, um ihren Weg in die Arbeitswelt gut zu starten. Ein Beitrag zur Sensibilisierung, aber auch zur gegenseitigen Annäherung. Umgesetzt wurde Check-in Arbeitswelt vom Verein 280 Prävention, Bildung, Teilhabe, unterstützt durch die Integrationskleinprojektförderung der MA 17. Kooperationspartner Jobmania, eine Ausbildungsfit-Maßnahme, Startstipendium, das Stipendienprogramm für Jugendliche mit Migrationsgeschichte, Backbone, mobile Jugendarbeit im 20. Bezirk, sowie die Unternehmerinnen, die in den Beiträgen zu hören sind, aus den Bereichen Handwerk, Gastronomie und Einzelhandel. Es folgt Einzelhandel.
3: Also, mein Name ist Martina Brückel. Ich bin ursprünglich aus Oberösterreich, bin aber schon seit 1998 in Wien. Und meine Firma heißt Zweitgleit 7. Das ist ein Secondhand-Geschäft im 7. Bezirk in der Hermanngasse. Und ja, die Branche ist somit Textileinzelhandel, aber halt Secondhand.
1: Jetzt kommen wir zu den Fragen.
4: Ich als Arbeitnehmer habe nämlich sehr viele Fragen in meinem Kopf, die ich meinem Arbeitgeber stellen würde.
5: Wie viele Stunden arbeiten Sie?
3: Physisch anwesend circa 40 Stunden. Aber natürlich kann man nicht den Kopf in der Firma lassen. Das heißt, zu Hause oder in der Freizeit denkt man immer wieder über die Firma nach. Wichtig trotzdem abschalten. Ganz wichtig. Irgendwann muss es einfach gut sein. Man ist zwar selbstständig, das heißt aber nicht selbst und ständig, sondern manchmal muss man einfach die Arbeit in der Arbeit lassen und nicht mit nach Hause nehmen. Ich habe mir schon zur Gewohnheit gemacht, dass alles, was ich mache, mache ich in meiner Arbeitszeit und nicht in meiner Freizeit. Das ist auch der Grund, warum ich zum Beispiel da nur ein Festnetztelefon habe und kein Handy, weil somit bin ich nur während der Öffnungszeiten erreichbar für Kundinnen und für Kunden und in meiner Freizeit nicht. Sehr wichtig, finde ich.
1: Wir kommen zur zweiten Frage.
6: Wie sind Sie zu Ihrem Beruf gekommen?
3: Nette Frage, interessante Frage. Ich habe einen langen Berufsweg hinter mir schon. Ich habe dann mit 44 einfach festgestellt, Angestellten-Dienstverhältnis ist für mich einfach so, jetzt möchte man mein eigener Chef sein. Und dann habe ich überlegt, was ich machen könnte, nachdem ich gelernte Schneiderin bin und seit 1993 im textilen Einzelhandel arbeite. Man dachte, das ist eigentlich was, was ich auch machen kann. Und Secondhand war dann einfach, wie soll man sagen, aufgelegt. Weil es einfach so viele Boutiquen und gibt. Und Secondhand ist doch nochmal was Besonderes. Und deswegen habe ich mich dann für Secondhand entschieden.
6: Wie viel Geld hatten Sie am Anfang, wo Sie die Firma gegründet haben?
3: Ich habe mir einen Kredit aufgenommen. Da gibt es für Firmengründungen gibt's, geförderte Kredite, wo man relativ wenig Zinsen hat. Das waren 35.000. Und aus meinen Ersparnissen habe ich dann nur mal 10.000 Euro dazugegeben. Das heißt, 45.000 waren so anfangs. Hätte ich gar nicht gebraucht so viel. Aber am Anfang ist es gut, wenn man ein bisschen ein Polster hat.
1: Was erwarten Sie sich von Ihren Lehrlingen und Mitarbeitern?
3: Also jetzt habe ich keine Mitarbeiterinnen. Ich bin sozusagen eine One-Woman-Show. Das wird auch so bleiben, weil das Geschäft einfach für eine Person völlig ausreichend ist. Ich war aber früher in meinem früheren Berufsleben Chefin in einem großen Modekonzern in einer Filiale mit 104 Mitarbeiterinnen war der Höchststand. Und da war es einfach so, was habe ich mir von meinen Mitarbeiterinnen erwartet? Also das Wichtigste war für mich einfach, dass sie alle untereinander gut verstehen, dass jede und jeder weiß, was für Aufgaben sie hat, was natürlich auch mein Job war, ihnen das zu erklären, was ihre Aufgaben sind. Und dass einfach Spaß macht, wenn sie in der Früh in die Arbeit kommen.
4: Wie gehen Sie mit Ihren Mitarbeitern in stressigen Situationen um, wenn Sie quasi viel um die Ohren haben?
3: Wie ich mit meinen Mitarbeiterinnen umgehe? Naja, das Beste, was du machen kannst, wenn es stressig ist, ist ruhig sein. Einfach ruhig bleiben. Wenn du das Gefühl hast, dir wächst alles über den Kopf, bleib stehen, zähl innerlich bis 10, atme tief durch und dann geht's wieder weiter. Es kann gar nicht so stressig sein, dass man die 10 Sekunden nicht Zeit hat. Und das ist auch genau das, was ich meinen Mitarbeiterinnen immer gesagt habe. Ruhig bleiben. Einfach nicht ausflippen. Alles wird gut.
4: Woran merken Sie, dass jemand eine gute Arbeit geleistet hat?
3: Naja, im Handel ist es relativ einfach. Da kommt das Kundenfeedback zurück, ne? Das heißt, die Kundin ist zufrieden, der Kunde ist zufrieden, es gibt Lob von den Kundinnen und von den Kunden, manchmal gibt es sogar Trinkgeld. Das heißt, der Kunde ist zufrieden und somit hat die Mitarbeiterin, der Mitarbeiter einen guten Job gemacht. Man merkt es aber auch so, wenn jemand einfach Freude an der Arbeit hat, dann merkt man das und dann ist es automatisch, dass der Job gut gemacht wird, wenn es Spaß macht.
1: Welche Vorteile hat ein Chef, weil man darf sich ja eigentlich das Gehalt selber aussuchen, soweit ich weiß.
3: Schön wär's, wenn man das Gehalt selber aussuchen könnte. Natürlich, ich kann mir Geld aus der Kasse nehmen, aber nur, wenn man es drinnen ist. Das heißt, ich muss mir das Geld auch erarbeiten. Aber ich habe als Chefin natürlich den Vorteil, in meiner Situation jetzt dadurch, dass ich die Einzige bin und keine Mitarbeiterinnen habe, habe ich den Vorteil, dass wenn ich was gut mache, dann ist es mein Erfolg. Und der gehört mir. Aber ansonsten, ich habe als Chef genauso wenig Vorteile oder Nachteile wie jemand, der nicht Chef ist, weil es einfach, ich muss genauso meinen Job machen wie jeder andere.
1: Und meine nächste Frage wäre, was für Nachteile hat ein Chef, weil ich kann mir denken, dass es sehr anstrengend und stressig sein kann.
3: Das ist genau dasselbe wie mit den Vorteilen. Wenn es Niederlagen gibt, sind es meine Niederlagen und somit muss ich auch mit dem umgehen können, aber richtig Vorteil oder Nachteil hast du als Chef nicht. Wenn du Chef bist in einer großen Firma, hast du wieder einen Chef über dir. Ein fairer Chef oder ein Chef, der mit seinen Mitarbeitern gut umgehen kann oder eine Chefin, zieht sich selber keine Vorteile aus dem Job, sondern schaut, dass die Mitarbeiter gut behandelt werden und dass sie fair behandelt werden. Und somit kann ich da Vorteile haben, was ich will. Wenn ich ein schlechter Chef bin, dann habe ich keine Vorteile.
7: Ich habe das Gefühl, wenn man über so Arbeitsklima oder Arbeitskollegen redet, kommt sehr schnell das Wort Teamarbeit oder Teambuilding auf. Und ich wollte fragen, wie Sie zu Teambuilding-Aktivitäten stehen und wie Sie diese umsetzen würden.
3: Da kann ich wieder nur aus meiner Erfahrung aus dem vorigen Job erzählen. Wir haben so mindestens zweimal im Jahr haben wir so Teambuilding-Aktivitäten gehabt. Einmal waren wir sogar im Klettergarten und solche Geschichten. Also da hat die Firma schon mal tolle Sachen gemacht. Einmal waren wir in der Steiermark, da haben wir den ganzen Tag verbracht. Wirklich jede Mitarbeiterin oder jeder Mitarbeiter, der mitfahren wollte, hat da mitfahren können. Da gab es Bogenschießen und Hindernisläufe und solche Geschichten. Es war einfach lustig, weil man sich abseits vom Job ohne die Aufgaben trifft, weil man untereinander einfach viel mehr voneinander erfährt und miteinander Spaß haben kann. Teambuilding-Geschichten kann man aber auch 10 Minuten vor der Arbeit gemeinsam machen. Einfach nur irgendeine Kleinigkeit. Ich finde es super. Also ich würde das wieder machen, hätte ich Mitarbeiter.
4: Welche Maßnahmen ergreifen Sie, um Mobbing zu unterbinden?
3: Also Mobbing ist ganz schwierig, weil man muss sehr aufmerksam sein, damit man überhaupt gerade als Chefin mitkriegt, ob gemobbt wird. Wenn die Mitarbeiterinnen nicht von sich aus kommen und mir das sagen, kann es sein, dass es vielleicht gar nicht sehe, also wichtiger sagen, Bescheid geben. Und wenn ich es weiß oder feststelle oder mitkriege, reden. Reden, reden, reden. Ich habe das schon erlebt, dass Mitarbeiterinnen miteinander im Unstimmigkeiten hatten. Aber es war nicht Mobbing in dem Sinn, aber ich habe dann zwei Mädels dann einfach geschnappt, habe gesagt, ihr kommt jetzt mal mit mir mit und dann reden wir mal drüber und dann schauen wir mal, wo liegen die Ursachen an dem Konflikt.
1: Was kriegen Ihre Mitarbeiterinnen und Mitarbeiter zusätzlich? Zum Beispiel Dienstauto, Führerschein, Klimaticket.
3: Ich finde, gut ist an sich, ist, dann, wenn ich die Kohle habe als Chefin, den Mitarbeitern solche Gutes zur Verfügung zu stellen, dann kann ich ihnen auch mehr Gehalt geben. Dann gebe ich ihnen lieber mehr Gehalt, als dass ich sage, du kriegst jetzt ein Klimaticket und du kriegst jetzt das und das und das. Weil das ist fix. Da kann ich damit rechnen als Mitarbeiterin, dass das jedes Monat auf mein Konto kommt.
1: Was ist der dümmste Grund, warum Sie jemanden kündigen mussten?
3: Es war Diebstahl. Das war dumm von ihr. Es hat mir leid getan, weil sie war wirklich ein Nette, aber wenn man sowas macht, kann man das einfach nicht mehr weiter fortführen. Weil wenn sie es einmal macht, macht sie es wahrscheinlich wieder. Oder man weiß nicht, wie oft das vorher schon war. Und somit ist das Vertrauen weg, ne?
6: Was wollen Sie machen, wenn Sie in Pension gehen? Und haben Sie sich Gedanken darüber gemacht, wer die Firma übernehmen wird?
3: Ja, die Pension. Habe mir schon Gedanken darüber gemacht, was ich in der Pension mache. Ich mache ja gern Upcycling. Ich nähe aus alten Jeans neue Sachen. Ob das jetzt Pölster sind oder Taschen oder sonst irgendwas. Und das werde ich in der Pension sicher weitermachen. Da werde ich mir ein Nähzimmer einrichten zu Hause und dann gibt's Upcycling. Ob die Firma jemand übernimmt, das kann ich jetzt noch nicht sagen. Es sind noch 10 Jahre. Da geht viel Wasser die Donau runter. Schauen wir mal.
5: Ich möchte von Ihnen wissen, was wollten Sie als Kind werden?
3: Erst wollte ich Friseurin werden, weil meine Mama Friseurin war. Dann wollte ich Lehrerin werden. Geworden bin ich dann Schneiderin. Aber ich habe dann mit 24 die Studienberechtigungsprüfung gemacht und bin auf die BERA gegangen und habe die Ausbildung als Hauptschullehrerin gemacht. Aber nie in dem Job gearbeitet.
5: Waren Sie gut in der Schule?
3: Ja, war ich.
7: Welche Aufgaben in Ihrem Berufsleben sind für Sie am herausforderndsten und wo kommen Sie schnell an Ihre Grenzen?
3: Meinen Beruf, den ich jetzt mache, habe ich mir ja praktisch selbst gestaltet. Und somit ist eigentlich alles, was ich mache, mache ich gern. Und was wirklich eine Herausforderung ist, gerade im Kundenkontakt, sind einfach Kundinnen und Kunden, die frech sind, die unverschämt sind, die, keine Ahnung, die einfach nicht so nett sind. Solche Geschichten sind schon herausfordernd, aber ich habe einfach festgestellt, es bringt alles außer freundlich bleiben, bringt gar nichts. Das heißt, freundlich sein ist die einzige Lösung. Lächle.
1: Darf man in Ihrem Unternehmen Kopftuch tragen? Wenn nein, warum?
3: Natürlich. Warum nicht?
7: Wie wichtig ist Ihnen Humor in Ihrer Firma?
3: Lachen ist das Wichtigste. Wenn es nicht lustig ist, dann laufen alle mit einem ganz langen Gesicht durch die Gegend und das ist eigentlich nicht optimal. Also, lachen.
7: Welche schlechten Erfahrungen haben Sie bei Ihrer Position als Chef gemacht?
3: Wenn man selbstständig ist, kann man nicht einfach einmal sagen, jetzt lasse ich es einmal ein bisschen schleifen, ich gehe in der Früh in die Arbeit und gehe am Abend wieder nach Hause und das war's und das interessiert mich zwischendurch nicht. Keine Chance. Du musst immer am Ball sein. Aber wer zweifelt nicht an sich selber? Von Zeit zu Zeit natürlich nur. Wenn es immer nur Zweifel wäre, dann würde es nimmer machen.
4: Eine sehr wichtige Frage für die Mitarbeiter, aber auch für Sie. Wie wichtig ist Urlaub für Sie?
3: Ich hätte gern wieder mal 5 Wochen Urlaub im Jahr. Das habe ich leider nicht. Es gibt aber einen Riesenunterschied. Ich mache vielleicht einmal im Jahr eine Woche zu, den Rest der Zeit habe ich geöffnet. Und es ist aber nicht so schlimm, wie es sich jetzt anhört, weil ich ja meinen Job selber gestalte. Das heißt, ich mache mir selber keinen Stress, ich mache mir selber keine Hektik oder sonst irgendwas, für das ich dann große Erholung brauche. Ich kann am Wochenende, ich habe am Montag noch frei zusätzlich, ich gehe dann viel in die Natur. Das erdet mich wieder und das stärkt mich auch wieder für die laufende Woche. Das heißt, man kann auch zwischendurch kleine Urlaube machen. Es muss nicht immer 5 Wochen am Stück auf den Malediven sein, sondern es reicht oft einmal 1-2 Tage einfach nur an sich denken und entspannen und dann ist man wieder fit.
7: Hey,
8: Ich bin die Sarah und wollte wissen, wann und warum werden Sie als Chef streng?
3: Streng werde ich, wenn jemand respektlos ist. Mir gegenüber, Kolleginnen gegenüber, Kundinnen gegenüber. Da werde ich streng. Das heißt aber nicht, dass ich schreie. Wer schreit, hat Unrecht. Aber meine Mitarbeiterinnen haben immer gewusst, wenn Schluss ist. Die haben an meinem Gesichtsausdruck bemerkt, okay, jetzt ist es gut. Aber das kann man ja von sich aus verhindern, indem, dass die Chefin streng wird, indem man einfach einen guten Job macht. Ne?
0: Okay, und jetzt bin ich endlich dran, Fragen zu stellen. Auch wenn ich Sie nicht face-to-face sehe, werde ich Sie fragen, wie wichtig ist die Gesundheit der Mitarbeiter für Sie?
3: Sehr wichtig. Wenn jemand mit Schnupfen in die Arbeit kommt, ist es die Wochen drauf vielleicht eine Grippe. Und deswegen soll man nicht, natürlich nicht wegen jedem Schnupfen zu Hause bleiben. Aber es bringt gar nichts, wenn man sich gegenseitig ansteckt und dann alle krank sind. Oder wenn derjenige sich in die Firma schleppt und dann die Krankheit schlimmer wird, weil man sich nicht geschont hat. Also die Gesundheit ist eigentlich das Wichtigste, was es gibt, weil das kannst du nicht zurückholen, das kannst du nicht kaufen. Und somit immer auf die Gesundheit schauen.
7: Und meine letzte Frage an Sie wäre, ob Sie gerne Chef sind oder ob Sie lieber wieder als Angestellte arbeiten wollen würden.
3: Natürlich bin ich gerne Chefin, weil sonst hätte ich das ja nicht gemacht, was ich jetzt mache. Ich war auch früher gerne Chefin, weil ich dann mehr Möglichkeiten gehabt habe, das Arbeitsumfeld und das Arbeitsleben meiner Kolleginnen zu gestalten. Wenn ich als Angestellte allein kann ich zwar Anregungen machen, aber umsetzen muss dann der Chef oder die Chefin. Und als Chefin habe ich bessere Möglichkeiten gehabt, das gut umzusetzen, damit jeder und jede Spaß am Job hat.
4: Und meine allerletzte Frage, was hilft, um den ersten Monat bei Ihnen im Unternehmen zu überleben?
3: Es geht auch in der Probezeit nicht ums Überleben. Du wirst es definitiv erleben. Du bist ja nicht auf einem Galeerenschiff, wo du ums nackte Überleben kämpfen musst. Das Wichtigste ist einfach, hör aufmerksam zu, was man dir erklärt. Bring dich ein, stell Fragen, versuch das Beste zu geben. Wenn du was nicht verstehst, frag bitte zweimal nach. Und du wirst sehen, das Monat ist so schnell vorbei, dass du gar nicht schauen kannst.
0: Und am wichtigsten ist es, woher sollen wir wissen, dass Sie uns keine Klischee-Antworten jetzt geben?
3: Ja, woher willst du es wissen? Kannst nicht wissen. Du kannst mir es glauben oder du kannst mir es nicht glauben. Also es ist deine Entscheidung, nicht meine.
7: Und meine letzte und wohl wichtigste Frage, Katze oder Hund?
3: Keine Frage. Hund. Aber ich hatte auch Katzen. Also es gibt auch Menschen, die beides mögen.
7: Ich bin definitiv ein Katzenmensch und ich würde behaupten, ich verstehe mich auch besser mit Katzenmenschen. Deswegen war das mein persönlicher Input.
9: Das waren Fragen und Antworten aus der Arbeitswelt für den Bereich Einzelhandel im Rahmen des Projekts Check-in Arbeitswelt. Check-in Arbeitswelt ist ein Projekt, das den Dialog zwischen Jugendlichen mit Migrationsgeschichte und Unternehmen stärkt und beide Seiten einander näher bringt. Neben den Fragen und Antworten gab es auch eine Reflexionseinheit mit den Jugendlichen, in dem sie sich gegenseitig erzählt haben, was sie von den Antworten der Unternehmerinnen und Unternehmern mitnehmen.
10: Hallo, heute sind wir beim Backbone und wir werden jetzt gerade eine Interview führen. Wir sind hier mit
11: Shanto.
10: Was nimmst du dir persönlich mit von den Interviews?
11: Das Thema Mobbing nehme ich mit, weil es ist sehr wichtig, dass man ein gutes Arbeitsverhältnis und ein Arbeitsklima hat. Da finde ich auch, dass Mobbing nichts in sowas verloren hat.
10: Also ich persönlich nehme ich auch was mit. Wie der Kollege eben auch, ein Freund von mir gesagt hat, dass Mobbing ist ein großes Thema im Arbeitsfeld und das Betriebsklima auch ein großes Thema ist in der Arbeitswelt. Okay, wir machen weiter. Was erwartest du von deinem Arbeitgeber?
7: Was ich mir erwarte, ich glaube, Offenheit ist mir sehr wichtig und generell ein gutes Miteinander und ein gutes Arbeitsklima. Teamfähigkeit ist mir sehr wichtig. Und ich würde mir auch wünschen, dass man zukünftig

0: aussprechen, bezogen auf Arbeit, dass der Arbeitgeber auch gegen Mobbing ist. Auf jeden Fall, solche Sachen würde ich mir erwarten.
1: Könntest du dir vorstellen, nach dem Interview ein Vorgesetzter zu werden oder ein Chef zu werden?
0: Ja, könnte ich schon eigentlich. Wäre für mich auch kein Thema. Ich glaube, ich würde das als Chef sehr gut hinbekommen. Ich würde jeden gleichberechtigt behandeln und mit jedem respektvoll auch umgehen.
2: Ich formuliere mal die Antwort so, dass so wie es bei mir jetzt ist, eigentlich so passt und dass ich lieber mein eigener Chef bin und alleine arbeite, ohne dass jemand unter mir steht. Das ist mir lieber.
1: Und dürfte ich fragen, was du arbeitest?
2: Ich bin unter anderem freischaffender Kameramann, Cutter. In der Animation mache ich Fotos etc.
1: Könntest du dir nach dem Interview auch vorstellen, dass du eine Chefin wirst?
3: I think, yeah, I can be a manager in some office because I'm really a responsibility person. I can take care about everything. And yeah.
4: Nein, nicht wirklich zu stressig und nein, Leute rumkommandieren ist nicht oder rumschicken ist nicht mein Ding.
1: Also ich persönlich kann es mir auch nicht vorstellen, weil es auch so viel Arbeit ist und mir reicht das, dass ich eine Chefin bin. Hast du vielleicht einen Traumberuf?
0: Mein Traumberuf? Jetzt nicht wirklich, aber aktuell passt es mir jetzt, was ich jetzt mache. Ansonsten kann ich mich immer noch umentscheiden. Und ja.
1: Du bist ja in Einzelhandel tätig. Was kannst du Leuten mitgeben, die in Einzelhandel arbeiten möchten?
0: Was ich mitgeben kann, im Einzelhandel ist halt so, macht eure Arbeit, aber lasst euch einfach nicht von den anderen ärgern. Und wenn ihr Vorschläge habt, könnt ihr das auch gerne euren Marktleiter oder euren Chef präsentieren. Ansonsten gebe ich euch mit, achtet immer auf eure Stunden und auf euer Lohnzettel. Haltet alles ein, was der Arbeitgeber euch gibt und schaut, dass das Arbeitsverhältnis so gut wie möglich ist. Und an die Lehrlinge im Einzelhandel empfehle ich, wenn ihr euch ungerecht behandelt fühlt, sucht mal ein Gespräch mit dem Arbeitgeber. Wenn das nicht klappt, wendet euch einfach an der Arbeiterkammer. Ihr braucht auch keine Angst haben. Dokumentiert die Vorfälle, die euch passiert sind. Speichert sie in euren Rechner ab und ruft die Arbeiterkammer an und macht euch einen Termin aus.
1: Was nimmst du dir persönlich mit?
2: Eine sehr gute Frage. Danke dafür. Was ich mitnehme, dass es wirklich sehr interessante Antworten waren. Wirklich spannend, immer zuzuhören. Und es war auf jeden Fall auch überhaupt ein sehr spannendes Projekt und es hat mich sehr gefreut, da mitmachen zu dürfen.
5: Und das war's. Wir sehen uns beim nächsten Mal.

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0: Liebe Hörerinnen und Hörer von Radio Orange 94.0, hier ist Inside Orange aus der schwülen Hitze des Home Recording Studios und ihr habt gerade Neumarkt von Grenzkontrolle gehört. Einer Band, von deren wir noch öfters etwas hören werden, da bin ich mir ganz sicher. Und was ihr in der folgenden Stunde von Inside Orange hören werdet, ist ein voraufgezeichnetes Interview, in dem Ute und ich mit Klaus Hager von der Sendereihe Radio Positiv geredet haben. Das ist die Radiosendung der AIDS-Hilfe Wien. Weil in dieser Sendung Nummer 62 handelt es sich um eine Inside Orange-Ausgabe für den Pride Month. Ich wünsche euch viel Spaß mit dem Gespräch. Wir hören uns später wieder aus dem Home Recording Studio. Ja, liebe Hörerinnen und Hörer, es freut mich sehr, dass ich Klaus heute hier begrüßen kann bei uns. Lieber Klaus, danke, dass du bei uns hier bei uns zu Gast bist. Und liebe Ute, fein Ort, dass auch du wieder Zeit hast, uns hier zu begleiten, um es für die Hörerinnen und Hörer transparent zu machen. Diese Aufnahme hier im Vorproduktionsstudio ist aufgezeichnet, aber wir tun so, als wäre es live.
1: Magic. Ja, wir freuen uns drauf.
2: Ich mich auch.
0: Super, Klaus. Lieber Klaus, ich erlaube mir jetzt einfach die erste Frage zu stellen.
1: Leg los.
0: Und dann lege ich den Ball der Ute rüber. Was mich interessieren würde, zu dir persönlich, einmal, weil wir uns ja auch beim Radio-Workshop kennengelernt haben.
2: Das stimmt.
0: Was verbindet dich mit dem Medium Radio, dass es dich so fasziniert, dass du dann auch gesagt hast, in deiner Arbeit, die du ja auch ausführst, da würde mich eigentlich jetzt interessieren, deine Radiosendung dazu zu machen. Da muss irgendwas passiert sein.
2: Tatsächlich war es so, dass ich gefragt wurde, ob ich nicht im Radioteam helfen könnte, weil dringend jemand benötigt wird, der die Technik macht. So bin ich dazu gekommen. Also es war kein großer Magic Moment, sondern einfach nur eine Notwendigkeit. Trotzdem verbindet mich Radio schon mein ganzes Leben, denn als junger Mensch habe ich mir zum Beispiel die Ö3-Hitparade angehört mit Udo Huber. Ich glaube, das kennen einige in unserer Altersgruppe, wo wir dann auch mit dem Kassettenrekorder während der Sendung gesessen sind und immer auf Stopp und Record gedruckt haben, um endlich einmal ein ganzes Lied haben zu können. So hat das irgendwie begonnen. Ich habe auch später, durfte ich sogar bei Radio Ö3 einmal zu Gast sein und habe mir auch gedacht, es ist eigentlich sehr cool, mal im Radio was machen zu können. Und irgendwie hat sich das verflogen. Und durch meine Arbeit bei der AIDS-Hilfe Wien ist es wieder aufgeploppt. Und jetzt bin ich da bei Radio Orange und darf für die AIDS-Hilfe Wien, für Radio Positiv, Sendungen gestalten.
0: Sehr schön. Ich finde das cool, dass du eigentlich am Anfang gemeint hast, das geht gar nichts. Und dass dann aus dem Gespräch eigentlich rausgekommen ist, dass das Radio doch ganz tief irgendwo drinnen steckt. Das ist irgendwie cool.
1: Und letztlich sehr ähnlich auch wie bei mir. Bei mir war es genauso. Ich bin ja als Jugendlicher auch permanent am Radio gehangen. Bei mir war es halt die NDR2-Hitparade, die ich dann mitgeschnitten habe. Aber selbe Geschichte mit Überspielkabel, dass der Ton etwas besser war.
2: Ja. Ja, ja. Also im Grunde gibt es schon Radio mein Leben lang, aber die Geschichte, wie ich jetzt dazu gekommen bin, ist relativ unspektakulär.
1: Da möchte ich sofort einhaken.
2: Ja.
1: Stell uns bitte die Radiosendung etwas näher vor.
2: Also Radio Positiv ist eine Sendereihe der AIDS-Hilfe Wien und findet jeden Donnerstag von 20 bis 21 Uhr statt. Und das Ganze jetzt, weil ich gerade am Recherchieren bin, tatsächlich mit 2027 seit 30 Jahren. Das ist eine lange Zeit. Ja. Ich kann euch nicht sagen, ob wir kontinuierlich jeden Donnerstag Sendung hatten, aber seit 30 Jahren wird Radio gemacht bei der AIDS-Hilfe Wien. Und unsere Themen sind hauptsächlich sexuelle Gesundheit, Aufklärung und auch mit Persönlichkeiten ganz offen sprechen, sei es jetzt nur die Biografie beziehungsweise auch deren persönlichen Erfahrungen im Leben, was mit Sexualität zu tun hat und Aufklärung.
1: 30 Jahre ist eine Nummer. Respekt.
0: Ja, das ist ja, da müsstet ihr ja fast schon von Anfang an mit dabei gewesen sein, oder? Von jetzt Radio Orange.
2: Ich denke schon, ja. Aber wie gesagt, das
0: geht
2: sind
0: hier sonst gar nicht aus, ja.
2: Die Recherchen, die ich gemacht habe. Es kann auch sein, dass es sich um ein, zwei Jahre irgendwas nicht passt. Aber wie gesagt, ich habe ein Interview damals mit einem der Gründer auf dem CBA Media gehört und der hat uns gesagt, dass es tatsächlich mit 97 begonnen hat. Also ja. Es geht sich aus. Wow. Ob es dann immer schon hier bei Radio Orange war, weiß ich nicht. Weil ich glaube, dass die mal vorher aus anderen Räumlichkeiten gesendet haben und dass dann später das Studio der Austragungsort geworden ist. Aber da fehlt mir die Information noch. Ja.
1: Und seit wie vielen Jahren bist du jetzt dabei?
2: Ich bin seit Jänner 2025 dabei.
1: Okay. Na, also noch nicht 30-jährig.
0: Nö, noch nicht. Genau. Und macht ihr die Sendung live oder zeichnet ihr die auf?
2: Je nachdem, wie es ausgeht. Also wir präferieren die Live-Sendung, weil das natürlich mehr Spaß macht. Aufgrund von Zeitmangel und Ressourcen, die wir nicht haben, müssen wir oft Aufzeichnungen machen, weil es praktischer ist. Ja.
1: Ja, man ist doch mit Live oft an diesen fixen Termin gebunden, ist manchmal genau, ein bisschen schwieriger. Genau. Was taugt dir denn am meisten am Radio machen?
2: Mir taugt am meisten erstens einmal die Musik, die wir aussuchen dürfen zu spielen. Und mir macht wahnsinnig viel Spaß, das so rundherum zu bauen. Also am Anfang war ich ein bisschen überfordert. Wie baut man eigentlich eine Radiosendung?
1: Also die eigentliche Sendungsgestaltung.
2: Genau. Ja. Also von der Recherche bis zur Struktur und auch Wording natürlich. Wie formuliere ich was? Wie baue ich ein Interview auf? Wie baue ich ein Thema auf? Und da kann ich ganz viel von meiner Kollegin Juliana lernen, die ja Journalismus studiert hat, was ich nicht habe. Ich bin einfach dabei aus Lust und Leidenschaft. Und das kombiniert ist ganz gut, finde ich. Ja, also die Neugierde und das Wissen stoßen da zusammen. Ne?
1: Du hast mir gerade ein Stichwort geliefert, die Kollegin. Du machst ja die Sendung nicht alleine.
2: Genau.
1: Wie viele seid ihr?
2: Wir sind eigentlich ist Radio Positiv eine Ehrenamtsgeschichte. Und ihr wird von ehrenamtlichen Mitarbeitern gestaltet. Davon haben wir aktuell leider nicht so viele, weil das natürlich auch ein Zeit, sage ich mal, Problem ist. Natürlich nicht als Problem gemeint, sondern es ist einfach eine Zeitgeschichte. Und aktuell sind wir knapp 5 Leute. Das heißt, die Juliane und ich dürfen das in unserer Beschäftigung tun, bei der EZ-Hilfe Wien als Hauptamtliche und die anderen 3 helfen uns ehrenamtlich aus. Und davon ist die Dunja zum Beispiel auch schon seit 20 Jahren dabei, das heißt
1: viel Erfahrung.
2: Viel Erfahrung ist da, die macht auch die Technik zum Beispiel und die Sabine macht Technik und Moderation und das finde ich ist eine ganz gute Mischung.
1: Seid ihr in Teams aufgeteilt oder arbeiten wirklich alle an jeder Sendung mit?
2: Tatsächlich ist es so, dass ich jetzt einen Kollegen vergessen habe zu nennen, ist der Lukas, der ist auch dabei und der macht immer die Hallo wie geht's Sendungen, falls ihr die mal gehört habt. Tatsächlich gibt es einmal im Jahr ein Team, wo wir uns treffen und austauschen. Praktisch ist es so, dass jeder die Sendung selbst konzipiert und organisiert, außer wir haben eine Anfrage, zum Beispiel von einer Filmagentur, und dann wird gefragt, wer möchte das Interview machen, wer möchte die Sendung strukturieren und aufbauen.
0: Mhm. Wir haben uns ja ich kenne die Ute und dich eigentlich gleichzeitig von einem Workshop zum Livestreaming. Genau. Mich würde es interessieren, ob du das Wissen schon einmal umgesetzt hast. Gab es schon einen Livestream im Rahmen eurer Sendung?
2: Leider nicht, aber ich konnte die Apps, die uns damals vorgestellt worden sind, bereits im Studio umsetzen. Und das ist echt cool, weil da waren alle ziemlich begeistert, wie einfach das geht. Ich weiß nicht, ob du dich erinnerst, da haben wir so eine App präsentiert bekommen, ich weiß den Namen jetzt echt nicht, wo du alles schon vorbereitet einspielen kannst und dann einfach nur noch auf Play und Stop drückst und sogar parallel Sachen laufen lassen kannst, was im Studio oft schwer ist mit dem Ein- und Ausblenden und gleichzeitig Mikrofon. Also das ist schon eine tolle Erfahrung gewesen, das mitnehmen zu können.
0: Urcool, Johann wird das freuen.
1: Ja, genau.
2: Aber ich würde urgern mal einen Livestream machen. Ich weiß nicht, vielleicht ergibt sich das auch nochmal.
1: Bestimmt.
0: Vielleicht auch jetzt im Sommer, wenn das Studio zu heiß wird, irgendwann mal wird der Leidensdruck zu groß werden, dass man dann irgendwie aus dem Wasser heraus irgendwie Film senden möchte.
1: 30 Jahre senden, 30 Jahre Themen, fast jede Woche. Ich weiß jetzt nicht, ob ihr wirklich 30 Jahre lang eben jeden Donnerstag schon gesendet habt. Völlig egal wie, 30 Jahre lang Sendungen zusammenzubringen, bedeutet ja auch 30 Jahre lang Themen zu finden. Woher kommen eure Themen und wie wählt ihr die aus?
2: Naja, in erster Linie geht es um Aufklärungsarbeit betreffend HIV und AIDS. Geschlechtskrankheiten, jetzt aktuell nennt sich das sexuelle Gesundheit. Wir haben auch jetzt seit 1. April 2026 ein Ambulatorium. Das heißt, Erdgeschoss und erster Stock sind ein Ambulatorium bei der AIDS-Hilfe Wien und man kann dort in Behandlung kommen auf E-Card und wird nicht woanders hingeschickt, um behandelt zu werden. Wenn zum Beispiel ein Test positiv ist, kann die Person auch gleich bei uns in Behandlung bleiben, was natürlich sehr praktisch ist. Man wird nicht durch die halbe Stadt geschickt. Dadurch ergeben sich Themen, beziehungsweise wenn ein Film rauskommt, der das Thema behandelt, dann besprechen wir den Film oder wir laden uns, wenn es möglich ist, Gäste ein, die entweder bei einem Film mitgespielt haben oder die Schauspieler, Schauspielerin sind, wie zum Beispiel vom Das Vermächtnis, das letztes Jahr in der Josefstadt gespielt wurde und da haben wir mit dem Hauptdarsteller, mit dem Nils Arztmann zum Beispiel ein Interview geführt, der dann wirklich später für diese Rolle mit dem, war das der Amadeus ausgezeichnet, nicht Amadeus, wie heißt dieser Schauspielpreis, jetzt fällt mir der Name nicht ein.
0: Ist es die Romy?
2: Nein, die Romy ist es nicht, nein. Die Romy ist nicht, nein. Auf jeden Fall hat er eine tolle Auszeichnung bekommen und wir waren ganz, ganz gerührt, dass
1: der
2: er
1: Nestroy.
2: Nestroy.
0: Danke. Gott sei Dank, Ehrenrettung, das hätte ich erst recherchieren müssen.
2: Ja, wirklich. Und dann nachher reinschneiden. Auf jeden Fall waren wir sehr, sehr gerührt, weil er hat uns in seiner Dankesrede erwähnt und sich auch bedankt bei der AIDS-Hilfe Wien, dass wir ihm geholfen haben, das Thema in dem Stück mit einarbeiten zu können, beziehungsweise Kontakte zu Menschen zu bekommen, die HIV-positiv sind, wo man auch direkt Fragen stellen konnte, wie sich das anfühlt, wenn man HIV-positiv ist und hat auch versucht, das in der Rolle zu übernehmen. Und das ist, ich habe das Stück auch gesehen, sehr gut gelungen.
0: Ich bin Jahrgang 75 und AIDS hat mich in der Mittelschule schon ziemlich beschäftigt. Ich kann mich erinnern, da gab es dann auch sowas wie diesen AIDS-Koffer oder den Sexkoffer, wo Aufklärungsarbeit an den Schulen gemacht worden ist. Es wurde bei uns gratis Kondome verteilt. Und es war eigentlich ein ziemlich präsentes Thema und war schon auch beklemmend. Ich kann mich erinnern, dass ich mir schon im Kopf Gedanken gemacht habe, wie ich das jetzt beim ersten Mal mache, wie ich da mit dem umgehe, mit dem Virus. Und ich wundere mich jetzt, oder es würde mich interessieren, wie da so ein bisschen die Konjunktur dieses Themas ist. Ist es noch so? Weil ich habe eigentlich ein bisschen das Gefühl, dass AIDS ist nicht mehr so jetzt in der Aufmerksamkeitsspirale oben ist. Und wie gefährlich ist das eigentlich? Das Virus ist ja immer noch da, oder?
2: Das Virus ist nach wie vor da und die Ansteckungsmöglichkeiten sind unverändert. Es ist so, dass seitdem wir das Ambulatorium haben und auch schon davor sind zum Beispiel die Ansteckungsgefahren bei sexuell übertragbaren Krankheiten in die Höhe geschossen, aber jetzt nicht, weil jetzt so viel passiert, sondern weil einfach mehr Leute testen gehen und dadurch kriegt man auch mehr Ergebnisse und wir holen jetzt Leute auch ab, die sich vielleicht vorher nicht getraut haben, einen Test zu machen, wo wir nie die Zahlen hatten, weil es tatsächlich vorher für Österreich keine eigenen Zahlen oder keine statistischen Werte gegeben hat. Das versucht die AIDS-Hilfe Wien jetzt mit dem Ambulatorium zu ändern. Was AIDS betrifft, so ist mir nicht bekannt, dass jemand in den letzten Jahren tatsächlich an AIDS gestorben ist, weil die meisten Leute, die unter guter Therapie sind, da ist das Virus unter der Nachweisgrenze. Das heißt, de facto ist man auch nicht ansteckbar. Man könnte sogar, und man kann, das haben ja Studien belegt, ohne Kondom Geschlechtsverkehr haben, ohne jemanden anzustecken, weil das Virus aufgrund der regelmäßigen Therapie eingedämmt ist und es kann nichts passieren. Das Einzige, was man noch nicht verhindern kann, sind Geschlechtskrankheiten. Also
1: ja, also mir geht es wie dir, Karl. Ich erinnere mich auch so in der Jugendzeit, da kam das Thema auf. Ich erinnere mich an ein Cover, ich glaube vom Spiegel war es sogar irgendwann in den 80ern, 83, 84, ja, wo das ein Riesenthema war. Und ich fand es damals auch sehr beängstigend und erschreckend. Und Es ist aber in den letzten Jahren einiges dazugekommen. Und du hast ja gerade gesagt, es ist zwar die AIDS-Hilfe, aber es geht um sexuelle Gesundheit ganz generell. Und da gehört ja noch mehr dazu. Also wenn ich dann lese, dass andere sexuell übertragbare Krankheiten stark im Steigen sind, mag das natürlich zum einen damit zu tun haben, wenn mehr getestet wird, ja, steigen die Zahlen. Ja. Aber vielleicht steigen sie auch tatsächlich.
2: Kann natürlich auch sein, weil wir natürlich auch wissen, dass es viele Personen gibt, die sich nicht schützen, die auch nicht daran denken. Was der Grund jetzt dafür sein kann, kann ich euch nicht sagen, weil entweder wissen sie es nicht, weil es vulnerable Gruppen sind, die sie vielleicht nicht so gut auskennen oder die mit der Thematik nicht vertraut sind. Ja, also, und manchmal ist es ja auch so, dass in der Hitze des Gefechts auch gern auf die Verhütung vergessen wird oder man nicht dran denkt und glaubt, es wird eh schon alles gut gehen oder was auch uns oft berichtet wird oder wir auch von uns selbst kennen, dass man dann sagt, ja, ich bin eh gesund, es kann nichts passieren. Und das sind halt so Momente, wo man sich selbst auch versuchen sollte, Wert zu schätzen und darüber nachzudenken, ob man da Ja oder Nein sagt. Also.
0: Ich kann mich ja auch noch an die Werbespots erinnern, wo quasi dafür geworben worden ist, dass man als Mann sich traut, in der Apotheke oder in der Drogerie ein Kondom zu kaufen. Die waren da durchaus manchmal auch ganz witzig.
1: Wie war das? Erna, was kosten die Kondome?
0: Genau. Und das finde ich irgendwie, da hat schon ein Bewusstseinswandel stattgefunden, weil so Kondome kaufen in DM oder Piper ist heute echt kein Deal mehr. Also man kann da echt auch irgendwie mit erhobenem Haupt zur Kasse gehen und eine Schachtel mitnehmen.
2: Absolut,
0: ja. Aber ich habe so ein bisschen das Gefühl, dass die junge Generation an Männern vielleicht doch auch weniger dann denkt, ist es ein Vorteil? Ich weiß es nicht so genau. Ich kann jetzt auch ein bisschen kulturpessimistisch sein als alter weißer Mann. Aber ich habe schon ein bisschen das Gefühl, dass so dieses Bewusstsein, dass man eigentlich mit Kondomen diese Übertragung der Krankheiten verhindern kann, nicht so jetzt so ganz oben ist, oder? Oder ist es so selbstverständlich geworden, dass es auch so unterm Radar ist, dass man es gar nicht mitkriegt?
1: Ja, oder weiß man das wirklich? Kann man die Zahl tatsächlich erheben? Denn wenn ich eine Umfrage mache, kriege ich dann nicht eh nur sozial erwünschte Antworten?
2: Das ist die Frage. Also das kann ich dir schwer beantworten. Natürlich hört man immer wieder so, sobald ich mir einen Gummi überziehen muss, dann funktioniert die Erektion nicht. Es gibt auch Leute, die sagen, sie sind allergisch gegen das und es funktioniert nicht. Da muss man sich halt überlegen, wie man sich anderweitig schützen kann. Und die Möglichkeiten gibt es ja auch, dass man zum Beispiel die PrEP nimmt, das heißt die die Prophylaxe sozusagen, dass du im Vorfeld das verhinderst, dass du dich anstecken kannst. Muss man allerdings mit ärztlicher Betreuung machen. Das kann man sich einfach so von der Apotheke holen. Da musst du zum Arzt gehen, da musst du mal erklären, warum du das nimmst, weil du zum Beispiel regelmäßig mit unterschiedlichen Menschen Sex hast und du willst einfach sicher gehen, dass dir nichts passiert. Dann wird das beobachtet in Form von, dass du regelmäßig zur Kontrolle kommst, dass du Blutabnahmen machst und dass man so auch schneller erkennen kann, ob man sich eventuell eine Geschlechtskrankheit eingezogen hat. Aber HIV ist zum Beispiel ausgeschlossen. Ist etwas, das auch sehr gern vor allem in der MSM, also das heißt Männer, die Sex mit Männern haben, so nennen wir das, genommen wird, weil es einfach eine Vereinfachung ist und man nicht die Sorge hat, wenn man zum Beispiel betrunken ist oder nicht mehr weiß, was man getan hat oder wo man was erlebt hat, dass man weiß, man kann HIV zumindest ausschließen und dann auf direkt den Risikomoment eingehen, wo vielleicht eine sexuell übertragbare Krankheit passiert ist, aber nicht HIV-Thema ist.
1: Wir sind jetzt ganz, ganz tief in Themen der Sendung drin.
0: Ja.
1: Gibt es Themen, die dich besonders berühren oder die dir besonders am Herzen liegen?
2: Für mich persönlich ist wichtig, dass niemand etwas tut, was er nicht will. Dass man bewusst auch Nein sagt, auch wenn man vielleicht Angst hat, dass man deshalb nicht gesehen wird oder deshalb nicht jemanden kennenlernen kann. Wenn man ein ungutes Gefühl hat, dann soll man darauf vertrauen. Man wird nichts versäumen, man wird nichts verpassen. Es ist wichtig, auf sich zu achten und auch bewusst für sich selbst einzustehen, weil Alles andere ist ja quasi ein Drüberfahren über einen. Das wird ja auch dann am Ende nicht Spaß machen oder gefallen. Und ich merke manchmal, dass junge Leute dazu tendieren, nicht Nein zu sagen, um eben nicht aufzufallen oder prüde oder langweilig zu sein. Und ich finde, das ist nicht notwendig. Man soll schon sagen, was man will und was nicht. Und das ist vollkommen in Ordnung, wenn man für etwas nicht bereit ist. Das soll man sagen. Also ein Ja ist ein Ja und ein Nein ist ein Nein.
1: Und für sich und seine Bedürfnisse einzustehen.
2: Genau, ja.
1: Gibt es bestimmte Gesprächspartner oder bestimmte Sendungen, an die du dich besonders gerne zurückerinnerst oder die dir so tief hängen geblieben sind?
3: Ich weiß nicht.
2: Ich auch nicht. Ich bin jetzt out of the closet. okay. Ja, es gab eine Sendung, die mich sehr beeindruckt hat und sehr beschäftigt hat. Wir hatten einmal das Thema Gewalt gegen queere Menschen oder an queeren Menschen. Und da hatten wir einen Gast, der das am eigenen Leib erlebt hat. Und wir haben mit der Beratungsstelle Courage, mit dem Johannes Wahler, jemanden gehabt, der einfach auch die andere Seite beleuchtet hat, wenn so jemand in Therapie ist und was wichtig ist.

0: eben Szenarien, die wirklich nicht schön sind, weil sie denken, das gehört dazu.
1: Das finde ich einen ganz, ganz spannenden Aspekt. Das ist natürlich nicht nur bei dieser Thematik so, sondern generell bei Gewaltthematik. Gewalt gegen Frauen, Gewalt gegen Kinder, Gewalt in der Familie. Die Frage, warum gehen die nicht einfach? Naja, wenn sie es nicht anders kennen und auch nicht
0: Genau,
1: können.
0: ja.
1: Ja, sehr, sehr spannend, sehr
0: Das
1: interessant.
0: erscheint für uns
1: Ja, ja.
0: unglaublich, aber es ist tatsächlich so, wenn man das mal erklärt bekommt aus deren Sicht, dann versteht man, warum man das so lange ertragen hat.
1: Boah, Wahnsinn.
0: Also das war schon
1: Ja.
0: harter Tobak.
1: Ja.
2: Nachvollziehbar.
0: Ja.
1: Sehr.
0: Aber
1: Drei,
0: auch sehr
1: ja.
0: mutig, dass er bereit war, darüber zu sprechen, weil ich denke, es ist wichtig, auch über das zu sprechen, weil man auch in einer Radiosendung unter Umständen jemanden abholen kann, der das dann hört und vielleicht draufkommt, ich erkenne mich wieder und diese Person sagt, das ist nicht okay und dann ist noch ein Experte in der Sendung, der das ein bisschen erklärt und das ist sicher auch hilfreich, wenn man über solche Themen so offen sprechen kann.
1: Darin sehe ich ja ganz besonders den ganz großen Mehrwert von Radio Orange, dass wir hier den Freiraum haben und die Möglichkeit haben, solche Themen auch auszubreiten, wie man das woanders gar nicht könnte.
0: Richtig, ja.
1: Das ist unser ganz großer Mehrwert.
2: Und wenn uns jetzt jemand hören würde, ist vielleicht auch eine gute Gelegenheit, nochmal zu wiederholen, wie man euch erreichen kann. Also wo findet man euch und wie ist vielleicht eure Webadresse, wo man dann sich
0: Also
2: über euch informieren kann?
0: am besten findet ihr alles auf unserer Homepage. Das ist www.aids.at und wir sind im 6. Bezirk, Mariahilfer-Kürtel 4, direkt gegenüber von der U6-Station Gumpendorfer Straße.
2: Sehr cool. Dann spielen wir jetzt einmal Musik.
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0: Ja, liebe Hörer von Radio Rorsch 94.0, ihr hört die 62. Ausgabe von Inside Orange und soeben wart ihr mit Musik von Madonna Jump in der Live-Version verwöhnt worden. Und ich gehe wieder zurück in das Vorproduktionsstudio, wo ich mit Ute gemeinsam Klaus Hager von der AIDS-Hilfe Wien interviewt habe. Und wir sind wieder zurück bei unserem Gespräch.
1: Ich habe gleich schon wieder eine Frage. Darf ich?
0: Bitte, gerne.
1: Nochmal zurück zu den 30 Jahren und Sendungen über 30 Jahre. Mhm. Euch gehen die Themen nicht aus. Ist es schwieriger geworden oder wird es schwieriger, Themen zu finden?
2: Tatsächlich ist es so, dass sie uns nicht ausgehen. Also wenn ich ehrlich bin, am Anfang habe ich mir gedacht, wie würde denn eine Jahresplanung ausschauen? Und habe dann motiviert, wie ich war am Anfang, mir die letzten Jahre im Archiv durchgeschaut und habe mir gedacht, okay, da wiederholen sich gewisse Sachen und habe versucht, so eine Übersicht zu machen. Und es lässt sich Jahr für Jahr tatsächlich füllen, weil nicht nur, dass das Thema vielleicht sich wiederholt, es ändern sich ja immer wieder Sachen. Es gibt neue Zugänge, es gibt Veränderungen in der Medikation, es gibt zusätzliche Angebote. Also es ist genug Stoff da, um Sendungen zu machen und natürlich durch die Offenheit von Persönlichkeiten, die auch bereit sind, zu uns in die Sendung zu kommen und offen über sexuelle Gesundheit zu sprechen, wie zum Beispiel Günther Toler, der auch ganz drauf... Also der hat einfach darauf hingewiesen, wie wichtig es ist, zu sprechen, weil ohne darüber zu sprechen, wird sich nichts ändern. Und wir kennen das bestimmt alle voneinander und ich kenne das von mir auch sehr gut. Es gibt Momente, da kann ich es einfach nicht und bringe es nicht über die Lippen zu sagen, was ich möchte. Und das ist einfach ein Prozess zu lernen, dass man offen über Sex sprechen kann und sich nicht dafür genieren muss, wenn man etwas möchte oder etwas nicht möchte, weil die Gefahr ist ja, wenn man nicht sagt, was man nicht will, dass man was erträgt, was einem nicht gefällt. Und das macht ja sehr viel kaputt dann auch in einer Beziehung. Und wenn der Partner, die Partnerin das nicht weiß und danach vor den Kopf gestoßen wird, wenn womöglich seit Jahren etwas getan wurde, was dem anderen oder der anderen nicht gefallen hat, dann ist das einfach schade, weil wenn man vorher darüber gesprochen hätte, wäre das vielleicht gar nicht so weit gekommen.
0: Das geht ja dann auch schon fast ein wenig in Richtung Paartherapie. Also da geht es ja auch um Beziehungsarbeit und wie gehe ich miteinander um, was mache ich, wie schaffe ich eine liebevolle Beziehung zu einem Menschen, den ich gern habe, oder wie beende ich etwas, was ich nicht gern habe.
2: Ja, oder wichtige Punkte. Auch über Sexualität im Alter zu sprechen. Also wenn man heute sagt, man ist mit 50 alt, dann fangen wir drei vielleicht zum Lachen an. Alt fühlt sich für uns anders an, als es in der Zahl sich darstellt. Aber tatsächlich ist es so, dass es eine Generation vor uns gibt, die überhaupt nicht über Sex gesprochen hat und die jetzt im rüstigen Pensionsalter durchaus auch noch Lust empfindet und Spaß am Sex hat. Also es gab ja sogar einen Artikel oder eine Auswertung, dass gerade Pensionistinnen und Pensionisten sehr, sehr viel Sex haben und dass da die Ansteckungsrate von den Geschlechtskrankheiten sogar in die Höhe gegangen ist. Warum? Weil sie fast keine Ahnung von Verhütung hatten, bis auf das Kondom zum Beispiel. Oder weil man vielleicht gesagt hat, ich kann eh nicht schwanger werden, dann brauche ich ja kein Kondom, weißt du? Und da fängt ja auch wieder die Aufklärungsarbeit an, auch von der AIDS-Hilfe Wien, dass man dann bewusst in solche Einrichtungen geht und Aufklärungsarbeit macht, auch mit Menschen, die jetzt über 60 oder 70 sind. Liebe hört ja nicht auf mit dem Alter, Sehnsucht und Sexualität bleibt dein Leben lang bestehen. Also ich habe gehört, es wird sogar besser, wenn man älter wird.
0: Und da freue ich mich.
2: Ich freue mich auch schon.
1: Mit der geistigen Reife.
2: Wahrscheinlich ist es der Geist.
1: Wie weit im Voraus plant ihr eure Themen?
2: Das ist unterschiedlich. Es gibt, es ist auch abhängig davon, wann die Person, die wir einladen wollen, Zeit hat. Beziehungsweise, wenn wir wissen, welche Themen in ein, zwei Monaten Themen sein könnten, wenn es zum Beispiel was gibt, was mit der AIDS-Hilfe Wien zu tun hat oder jetzt mit dem Ambulatorium Magnus, das können wir planen. Manche Sachen sind auch sehr spontan und je nachdem, was eingebracht wird. Also wir haben jetzt keinen Plan bis Ende des Jahres. Es gibt so ein paar Highlights, das ist zum Beispiel die Regenbogenparade, das ist ein Highlight, es ist im Herbst das Straßenfest der Aids-Hilfe Wien, das ist immer am ersten Freitag im September. Und es ist der Welt-Aids-Tag natürlich, der Thema ist. Und der Zero Discrimination Day. Und es gibt so ein paar Highlights, die wiederholen sich. Und da versuchen wir auch immer den Zugang ein bisschen anders aufzubauen, sodass niemand das Gefühl hat, das haben wir schon mal gehört. Weil die Idee endet ja nicht mit dem Tag, sondern endet mit dem Verlust der Kreativität. Und solange man irgendwie was findet, was es spannender macht, dann probieren wir das.
1: Bekommt ihr Rückmeldungen von euren Hörern und Hörerinnen?
2: Tatsächlich selten. Ich glaube auch, weil das ein bisschen nachgelassen hat, dass man eine E-Mail schreibt, wenn man sich eine Sendung angehört hat. Wir sehen allerdings, dass sich nachträglich die Leute die Sendungen anhören. Das heißt, Interesse ist da. Wir haben seitdem ich dabei bin, bitte nicht jetzt auf alles münzen, gab es dreimal die Situation, dass wir ein Feedback bekommen haben. Und das war eigentlich ein positives Feedback. Also, dass der Person oder den Personen gefallen hat, wie wir gewisse Themen bearbeitet haben.
3: Wie geht ihr da mit den expliziten Inhalten um? Macht ihr das über die Sendezeit oder geht es über das Wording? Du hast ja davon geredet auch vorhin, dass es quasi immer um eine Sprache auch geht. Mhm. Wir hatten mal bei uns bei Radio eine Beschwerde, dass wir zu expliziten Inhalt gesendet haben um 3 Uhr Nachmittag. Und das mussten wir uns dann quasi entschuldigen. Das würde mich interessieren, wie ihr das macht.
2: Wir haben das noch nicht gehabt. Also cool. Wir hatten einmal, und das werdet ihr auch wissen, bei Radio Orange ist es halt so, dass das ein werbungsfreier Sender ist. Und manchmal ist das gar nicht so einfach, weil es gibt natürlich auch Institutionen, die Förderungsmöglichkeiten haben oder Firmen haben, die einem unterstützen in gewissen Projekten. Und da hatten wir einmal zu oft die Firma genannt und das wurde dann als Werbung wahrgenommen und dann mussten wir den Beitrag rausnehmen und neu schneiden, weil wir das zu oft gesagt haben. Das war aber nicht in böser Absicht, sondern einfach, weil uns diese Firma unterstützt hat, ein Projekt zu finanzieren. Und das ist dann manchmal nicht so einfach, da einen Weg zu finden, wie man es trotzdem nennen kann. Da habt ihr bestimmt auch schon Erfahrungen gemacht.
1: Noch nicht.
3: Ja, genau, aber gute Idee, wir lassen Inside Orange sponsern.
1: Ja.
3: Einen großen Vertrag mit Piep.
2: Ja, genau. Ja, ich verstehe es schon, wenn Geldgeber wollen ja natürlich auch genannt werden und es ist ja auch eine Plattform.
3: Ja, und wenn es zum Beispiel ein öffentlicher Geldgeber ist, ist es ja auch manchmal die Voraussetzung, da muss man ja dann oft immer unterschreiben, dass man quasi das Logo anbringt und es quasi mit erwähnt wird und so. Das ist ja dann oft eine Gratwanderung, ich verstehe das schon.
2: Ja.
1: Ja, es ist aber ein gutes Stichwort mit dem, wie sage ich es oder könnte es Probleme geben? Gibt es auch Themen, die ihr bewusst ausklammert, zum Beispiel aus solchen Gründen? Bei denen ihr sagt, das kann man nicht bringen im Radio?
2: Also thematisch kann ich euch jetzt nichts im Konkreten sagen. Ich weiß aber, dass wir schon mal Interviewpartnerinnen uns ausgedacht oder ausgesucht haben, wo wir dann noch, bevor wir sie anfragen konnten, erfahren haben, dass die aus dem und dem Grund nicht gefragt werden können, weil da was passiert ist, was uns entgangen ist oder weil gewisse Aussagen getätigt wurden, die halt nicht zu dem passen, zu dem wir stehen. Das passiert schon. Also am Anfang ist die Euphorie, wenn die Möglichkeit besteht, so jemanden zu bekommen und dann ist der Dämpfer, wenn man sagt, das geht nicht, weil da ist das und das passiert und das können wir nicht verantworten, dass diese Person bei uns in der Sendung ist. Also ja, da habe ich auch gelernt, dass man ein bisschen darauf achten muss und mehr recherchieren muss, ob es in puncto HIV und AIDS Aussagen gegeben hat, die halt nicht gut vertretbar sind, wenn die Person bei uns in der Sendung sitzt.
1: Gibt es Themen, die du unbedingt noch machen möchtest, die noch gar nicht vorgekommen sind? Oder so Herzensthemen?
2: Also Themen direkt nicht, aber ich versuche jetzt schon seit längerem meine Kollegin davon zu überzeugen, unseren Bundespräsidenten einzuladen zum Beispiel.
3: Ja, solange es noch geht.
2: Ja, weil ich...
3: Wie lange geht die Legislaturperiode?
2: Ich glaube, es geht noch. Zwei Jahre. Hm. Und ich hätte ihn wahnsinnig gern in der Sendung und mit ihm über sexuelle Gesundheit sprechen. Und das ist ja auch ein Mann mit viel Erfahrung zum Beispiel. Und er ist ja auch nicht jetzt scheu oder nicht offen für die Thematik. Aber das, vielleicht schaffe ich das noch.
3: Ja, da drückt also einfach die Daumen, das
2: so interessante spannend. Persönlichkeiten zu bringen, die über etwas sprechen, was man nicht gewohnt ist, dass sie darüber sprechen. Weißt du, was ich meine?
1: Ja, ja. Das verstehe ich. Also gar nicht so sehr das Thema, sondern eine Person, die man mit dem Thema jetzt vielleicht doch so gar nicht assoziiert hätte.
2: Genau, genau. Mhm.
3: Ja, lieber Klaus, wir sind schon wieder fast am Ende der Sendung angekommen. Wiederholst du für unsere Hörerinnen und Hörer nochmal den Sendeplatz, bitte? Dann muss ich ihn nicht sagen. Und es ist auch ganz gut, wenn jemand, der jetzt quasi sich die Sendung angehört hat oder später zugeschaltet hat, nochmal Bescheid bekommt, wann er eure spannende Sendung anhören kann.
2: Also alle, die sich dafür interessieren, wir spielen jeden Donnerstag von 20 bis 21 Uhr die Sendung Radio Positiv. Das ist eine Sendereihe der EC für Wien und wir haben Themen rund um sexuelle Gesundheit und ja, Aufklärungsarbeit, manchmal Persönlichkeiten, die ganz offen auch über Sexualität sprechen, beziehungsweise auch aktuelle Statistiken, aktuelle Umfragen oder ihr erfahrt mehr über das Ambulatorium Magnus, das seit 1. April diesen Jahres eröffnet hat.
3: Sehr schön.
1: Vielen herzlichen Dank.
2: Ich sage danke und kann nicht glauben, dass es schon vorbei ist. Es ist ja wirklich verflogen mit euch beiden.
3: Schwuppdiwupp, bubblibupp. Das war's, liebe Leute, und ich gebe zurück an Karl im Studio.
0: Ja, liebe Hörerinnen und Hörer, wir sind wieder im Vorproduktionsstudio. Und was auch in dieser Ausgabe von Inside Orange nicht fehlen darf, ist der Sound aus Slowenien.
1: Wir haben heute auch einen passenden Song aus Slowenien. Der heißt Le Maurica. Das bedeutet, Maurica ist der Regenbogen. Und in dem Song geht es über Liebe, passend zum Pride Month.
4: Poslušaj, jetzt kommt der Sound aus Slowenien.

Liebe Hörerinnen und Hörer von Insider Rausch, das war's auch schon wieder mit der 62. Ausgabe und der Senderei Radio Positiv, die wir in dieser Ausgabe von Insider Rausch euch vorgestellt haben. 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Ansonsten bleibt mir noch zu sagen, dass die nächste Inside Orange Sendung Ende August wieder on air gehen wird. Ute und ich machen gerade eine kleine Sommerpause. Ich wünsche euch also alles Gute. Bis dahin. Peace.

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Einen schönen guten Abend, geschätzte Hörerinnen und Hörer, eine weitere Ausgabe von Connex am Mikrofon, Michael Fischer. Heute mit einer Ausgabe hauptsächlich an Vokalmusik orientiert, an Stimme. Wir werden verschiedenste musikalische Beispiele dazu hören. Beginnen möchte ich mit einem Sänger, Pandit Ajoy Chakrabarti aus Indien. Wir werden dann hören Rag Kamai im Tumri-Stil. Diese Musik lässt sich folgendermaßen beschreiben. Die nordindische klassische Vokalmusik oder Hindustani-Musik geht auf die vedische Zeit zurück, aber die bedeutendsten Stile wie Drupad und Kejal entstanden in jüngerer Zeit. Die Aufnahmen präsentieren zwei Kehal-Darbietungen. Das Wort Kehal bedeutet modisch oder Idee, Vorstellung von etwas. Dieser Gesangsstil ist aus dem älteren Drupad-Stil hervorgegangen, als zur Zeit der Muslimherrschaft allmählich mehr Raum für die metrische Improvisation geschaffen wurde. Diese Musik war eher zur Unterhaltung der Patronatsherren geeignet als der strenge Drupad-Stil. Höchst akklamiert und gefeiert, mit Preisen ausgezeichnet, ist Pandit Ajoy Chakrabarti, ein noch nicht alter Musiker, der sich dem Gesang gewidmet hat und noch immer widmet. Begleitet wird er auf dieser CD von Ustad Sultan Khan an Sarangi, Bikram Ghosh Tabla, Jantanu Patacharai Harmonium und Daniel Bradley, Tambura. Die CD heißt Twilight Melodies, vielleicht etwas zu spät, jedoch für die Spätaufsteher unter euch gerade richtig. Die Dämmerung hat gerade eingesetzt. Es geht hier um ein Stück, das in die Raga, die hier vorgestellt wird, die Tonleiter, die hier vorgestellt wird, sollte am späten Nachmittag kurz vor der Dämmerung gespielt werden. Eben Rag Kamai. Wie ihr ja vielleicht wisst, sind die Tonleitern in der indischen Musik ja immer auch Tageszeiten zugeordnet. Wir hören also jetzt Rag Kamai, gesungen von Pandit Ajoy Chakrabarti. Viel Vergnügen.

ein Stück von Pandit Ajoy Chakrabarti gesungen, Rag Kamai. Wir haben unter anderem gehört Ustad Sultan Khan Sarangi, Bikram Ghosh Tabla, Shantanu Bhattacharya Harmonium und Daniel Bradley Tambura. Die CD ist auf Chandadara Records erschienen. Twilight Melodies, Pandit Ajoy Chakrabarti Vocal. Unlängst, ich habe ja Zufall, ist mir da ein Vergleich sozusagen in die Hände gefallen. Diese Sendung Connects, die ihr gerade hört, jeden Dienstag von 22 bis 23 Uhr, widmet sich ja dem Vergleich und dem Verbinden der verschiedenen Musikrichtungen, der verschiedenen Ideen, musikalischen Äußerungen durch hauptsächlich das 20. Jahrhundert, aber auch mitunter Bezugnahme auf Älteres, dem wird hier Raum gegeben. Also 20. Jahrhundert, improvisierte Musik und verwandte komponierte Musik, elektroakustische Komposition und Improvisation und lokalethnische Musiken im Vergleich. Seit 1999 ist diese Sendung hier und her und ich freue mich, dass ihr gerade eben zuhört. Jeden Dienstag von 22 bis 23 Uhr diese Musiken hier an eurem Radio. Wie gesagt, ein interessanter Vergleich ist mir in die Hände gefallen und zwar eine Musik, die im 16. Jahrhundert entstanden ist, komponiert von Orlando de Lassus, 1532 bis 1594, hat er gelebt als sozusagen nicht so prominenter Vertreter eines Stils, den sich einige von euch kennen, nämlich den Stil der sakralen Kirchenmusik, den Giovanni Pedro Aloisio Sante de Palestrina sozusagen erfunden hat, der weitaus gewandtere Komponist war doch dann Orlando de Lassus. Beide im 16. Jahrhundert, beide Renaissance-Komponisten. Kurz zu Orlando de Lassus Biografie. 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Wir hören ein Stück, das sich in Felix Ego nennt. Ich bin gerade am Schauen, predating both Masses, die auf dieser CD eben Missa entre Wufi und Missa Suzanne un jour, die auf dieser CD vertreten sind, eben auch ein Stück in Felix Ego. Predating both Masses ist der Motet in Felix Ego 1566. Die anderen beiden wurden 60 und 77 veröffentlicht. 1577 natürlich, 1560. 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Ein Stoßgebet vor dem Mord bzw. vor dem Tod des
Libretto-Verfassers Savonarola beginnt: Unhappy I, of all help bereft, who against heaven and earth have offended. Where shall I go, where shall I turn, to whom shall I fly? Und so weiter. Wir hören Oxford Camerata mit Unterleitung von Jeremy Summerlee. Wie gesagt, ein interessanter Vergleich zu dieser zu dem schwebenden Duktus der indischen Musik. Auch hier schwebende Klänge, aber doch um einige Jahrhunderte früher als das Entstehen dieser CD. Möglicherweise, ich werde schauen, ob ich da mich noch schlau machen kann, möglicherweise ist natürlich die Raga und Musik und Improvisationsweise auch in diesem Zeitraum entstanden, die wir da gerade eben gehört haben. Nur eben die Interpretation ist eine moderne. So, genug der Worte. In Connex hört ihr jetzt die Orlando de Lassos in Felix R. Ego. Viel Vergnügen.

Orlando di Lassus in Felix Ego, Oxford Camerata mit Dirigent Jeremy Summerlee. Ich habe kurz, wie ihr gehört habt, die CD, die ich vorhin vorgestellt habe, von Pandit Ajoy Chakrabarty eingespielt. Der schwebende Duktus war mir da irgendwie aufgefallen. Ich hoffe, ihr hattet ähnliche Assoziationen und eine Sichtweise. Wir bleiben in Connex heute jetzt gerade eben bei der westlichen Musik, allerdings einige Jahrhunderte später. Vokalmusik bleibt Thema, und zwar spielt das Spartan Workshop Stücke von John Cage, beziehungsweise wird das gesungen, mehr oder weniger gesungen. John Cage brauche ich, glaube ich, nicht mehr vorstellen, einer der wichtigsten Neuerer und Vertreter der amerikanischen komponierten Musik, aber auch neue Wege suchender Komponist in der Vermittlung von musikalischen oder auch außermusikalischen Ideen an Ensembles, an Orchester. Ich habe hier allerdings jetzt ein Solostück, Solo for Voice 22 aus 1970. Dabei geht es um die Stimme bzw. eigentlich um das Atmen. Amplified Breathing, Solo for Voice 22, das Spartan Workshop spielt John Cage. Viel Vergnügen.

Komponist John Cage schrieb dieses Stück 1970, Solo for Voice 22. Ein Vertreter des Barton Workshop Amsterdamer Ensemble für holländisches Ensemble für neue Musik und alte Musik Interpret. Der Atem war hier Thema. Zu Beginn dieser Sendung habe ich euch Pandit Ajoy Chakrabartys CD Twilight Melodies vorgestellt. Auch am Ende dieser Sendung, dieser Ausgabe von Connex, soll Musik lokal ethnischer Herkunft erklingen. An euren Radios zu Hause da heraus sich bewegen. Und zwar eine für mich sehr berührende CD, Mai Giza, Songs of the Maasai. Vokalmusik abermals hier. Die Maasai, ja ein Nomadenvolk im Bereich zwischen Kenia und Tansania. Today the Maasai inhabit large parts of the Rift Valley in central and southern Kenya and northern Tansania. The Maasai are divided into numerous autonomous political sections, clans and subclans, distinct from each other through dialect, geography and historical background. 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Another individual within Maasai society, worth noting here, the divine doctor, does not fulfill any political responsibilities but earns great respect amongst his people. Vielleicht noch kurz zu diesem Projekt, das auf dieser CD veröffentlicht worden ist. Ein Projekt des Labels Pan Records. Übrigens wird es im Juli, glaube ich, einen großen Kongress, im Juli wird es stattfinden, einen großen Kongress zu ethnisch-lokalen Musiken in Wien geben, wo sich Musikwissenschaftlerinnen und Musikwissenschaftler der ganzen Welt treffen, um die neuesten Erkenntnisse der Musik auszutauschen. Pan Records ist vertreten durch Bernhard Gleikamp, Musikwissenschaftler, Soziologe und seit Jahren Gründer dieses Labels und seit Jahren bemüht, Feldaufnahmen in guter Qualität zur Verfügung zu stellen. Wenn ihr solche Musik gerne hört und auch bei euch zu Hause auf CD zur Verfügung haben wollt, dann möchte ich euch Pan Records empfehlen. Für indische Musik Chandadara Records bzw. Das UNESCO-Label hat sehr, sehr interessante Veröffentlichungen auch bereit zum Abholen sozusagen. Jetzt nochmal zurück zu dieser CD. The Areto Maasai Woman Group, the overriding spirit of this entire project, gemeint ist diese CD, nehme ich an, has been to produce an authentic document of Maasai music culture by Maasai people and for Maasai people. 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Wir hören vier Stücke dieser wunderbaren CD, ein großartiges Cover, ein sehr ausführliches Booklet. Alle Texte sind in Originalsprache hier abgedruckt und auch in englischer Übersetzung, selbstverständlich.
sehr gute Informationen zu Musikentstehung und so weiter. Also wenn ihr Interesse habt, Pan Records freut sich sicher, wenn da die eine oder andere Maigisa CD verkauft wird. Wir hören jetzt Ihre Beta, Emosiroi, Engazoi und Burke. Vier Stücke dieser CD, Songs of the Maasai. Viel Vergnügen.

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Songs of the Maasai. Als Abschluss dieser Ausgabe von Connex, ein Grassroots-Projekte unterstützendes, eine Grassroots-Projekte unterstützende CD-Veröffentlichung auf Pan Records. Mai Giza heißt die CD. Ich bedanke mich für euch, bei euch fürs Zuhören. Für euch wünsche ich mir nur das Beste und auch, dass ihr nächste Woche am Dienstag wieder um 22 Uhr auf Orange 94.0 tunt, denn da gibt es eine weitere Ausgabe von Connex, möglicherweise in Vertretung werde ich da vertreten werden. Auf alle Fälle in 2 Wochen hier wieder live vom Studio in der Klosterneuburger Straße 1. Bis dahin verabschiede ich mit dem Hinweis auf die Playlist, wo ihr die Playlist zu dieser Sendung finden könnt. Das tut ihr unter www.wuk.at/m.fischer. Da gibt es einen Button Connex, dort drauf gedrückt und ihr findet die Playlist und auch noch zusätzliche Informationen und Zuckerln dieser Sendung, die seit 1999 on air ist. Ich bedanke mich fürs Zuhören und wünsche noch einen schönen Abend auf Wiederhören.

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Willkommen bei Now It's Dark Radio, wieder mal bei einer Darkless Endless Sendung. Wir haben ein Event anzubieten oder zu verkündigen. Horror Vacui machen wir der Station in Wien, und zwar am 7.8. im Wiener B72.

Das war Shadow Sanctuary, der Titeltrack aus dem neuen Album von Horror Wakui. Am 7. August wird es released. Da findet auch die Party in Wien und das Live-Konzert von Horror Wakui im B72 statt. In Wien am 7.8.

Das war jetzt Geneva Jacuzzi und Clothes on Bed. Ihr seid hier bei Now It's Dark Video, Darkness Endless. Das Kolinov spielen am 9.7. im Wiener Down Under. Wir hören jetzt den Track von Ihnen, Stockholm.

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1: 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Ein Wesen sacken. Feuer anfachen. 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